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0: Guten Samstagmorgen wünsche ich. Wir starten zusammen in den Samstag, 4. Juli. Es ist 7.
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2: Mit Jasmin Wüttrich. Nach dem Umbau ist der grosse Spielplatz bei Holzbrück zu Hasli wieder offen. Die Schweizer Schutznazi trifft im Achtelfinale vor WM auf Kolumbien. Und das Wetter, es gibt einen richtig sonnigen Tag mit Temperaturen um die 27 Grad. Heute wird das Hasli gefeiert. Nach rund 3 Monaten Bauzeit ist der grosse Spielplatz Robinson bei Holzbrück fertig und geht wieder auf. Die Gemeinde Hasli bei Burgdorf lädt heute am Nachmittag zum Eröffnungsfest ein. Der Spielplatz war alt und die Geräte zum Teil nicht mehr sicher für die Kinder. Die Geräte sind darum zuerst alle fortgekommen und ersetzt worden. Der Spielplatz ist etwas grösser als der alte. Sonst sieht er aber zu einem grossen Teil gleich aus wie vor dem Umbau, erzählt die zuständige Gemeinderätin Diana Dähler. Das haben sich die Leute im Voraus auch so gewünscht.
3: Er ist wirklich wunderschön geworden. Wir haben sehr viel Platz. Er ist sehr gross. Wir haben ja zusätzlichen Platz bekommen, dass wir ihn erweitern können. Wir haben neue Spielgeräte, andere Spielgeräte.
2: Ein bisschen mehr Platz hat die Gemeinde drum gehabt, weil die Hornhauser Gesellschaft der Gemeinde ein bisschen Land beim Spielplatz hat abgegeben. Kostet tut das Projekt etwa 380'000 Franken. Die Leute aus der Gemeinde Hasli bei Burgdorf und von ringsum konnten symbolische Pflastersteine kaufen und das Projekt so unterstützen. Wie viel Geld genau ist reingekommen, können sie nicht sagen, sagt Diana Dähler. Aber
3: ist sicher besser rausgekommen als erwartet. Wir konnten 338 Pflastersteine verkaufen. Mit dem haben wir sicher nicht gerechnet. Also das gibt sicher einen grossen Beitrag, der da ist gespendet wurde.
2: Die Leute haben Freude am neuen Spielplatz. Die Rückmeldungen von denen, die schon nebendurch sind gelaufen, seien nur gut gewesen, freut sich Diana Dähler. Die Kilchberg hat es gestern Abend einen Unfall gegeben. Ein Töffli-Fahrer ist seitlich in ein stehendes Auto reingetatscht. Das heisst gestern in einer Mitteilung von der Kantonspolizei Bern. Der erste Erkenntnis nach ist das Auto von Kilchberg her in Richtung Utzisdorf gefahren. Das Auto hat dann links gegen Äfligen abbiegen und ist darum auf einen Einspurstreifen gefahren. Dort ist der Töffli-Fahrer dann ins Auto gefahren. Sie hat sich beim Unfall schwer verletzt und ist mit der Ambulanz ins Spital. Warum der Unfall ist passiert, ist noch nicht klar. Die Polizei ermittelt jetzt. Der Bund soll bei den sogenannten Vergleichszahlungen für die Opfer von Brandkatastrophen zu Gran Montana helfen zahlen. Nach dem Ständerat findet es auch die zuständige Nationalratskommission eine gute Idee. Die Kommission hat mit 15-9 Stimmen den Vergleichszahlungen zugestimmt. Der Bund soll sich so an möglichen Zahlungen, die bei einem runden Tisch auskommen, beteiligen. Der Bund soll maximal 20 Millionen Franken geben. Ziel der Gespräche ist es, lange Gerichtsverfahren zu vermeiden. An den Gesprächen sollen die Opfer, Angehörige und Institutionen mit juristischem Fachwissen dabei sein. Und dann noch Sport Schutten. Jetzt ist der Gegner von Schweiz im Achtelfinale vor WM zu Mexiko, Kanada und in den USA klar. Die Nazi trifft auf Kolumbien. Die Kolumbier gewinnen die Nacht ihr 16. Finale gegen Ghana mit 1-0. Der 8. Finale Schweiz-Kolumbien ist am Dienstag um 10 Uhr am Abend Schweizer Zeit. Weiter hat gestern Cap Verde gegen Argentinien die Sensation verpasst. Der amtierende Weltmeister Argentinien muss in die Verlängerung. Nach den regulären 90 Minuten ist es erst 1-1 gestanden. Am Schluss gewinnt Argentinien aber mit 3-2. Das entscheidende Goal war ein Eigengoal von Cap Verde. Im Achtelfinale trifft Argentinien auf Ägypten. Die Ägypter haben sich gestern in ihrem 16. Finale gegen Australien durchgesetzt. Sie gewinnen nach Penaltyschiessen mit 4-2.
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0: Ja, heute haben wir einen schönen Samstag vor uns. Praktisch keine Wolke am Himmel, viel Sonne, darum die Temperatur auch warm. So um die 26 Grad haben wir am Nachmittag. Aktuell sind wir noch ein bisschen frischer unterwegs zum Durchlüften. Aktuell haben wir so 11, 12 Grad im Neo 1 Land. Und morgen, da steht dann nach einer abkühlenden Nacht auch wieder Sommer auf dem Programm. Wir haben wieder viel Sonne geplant mit ein paar Wolken am Himmel. Und die Temperaturen gehen dann wieder an die 30 Grad Marke her am Sonntagnachmittag.
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0: Von der Strasse aus dem Neo-Eisland habe ich aktuell keine Meldungen. Ihr solltet überall gut vorwärts kommen. Ich wünsche eine gute und eine sichere Fahrt.
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0: Wir starten zusammen in den Samstagmorgen. Schön, seid ihr mit dabei. Ein Mikrofon für euch, Jasmin Wüthrich und ich, Zerina Klötzli. Einen gebigen Morgen wünsche ich und einen guten Start in das Wochenende.

0: 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An diesem Samstagmorgen, 4. Juli, 4:15 war es. Und ab heute, ab diesem Samstag, ja, da haben viele Leute im Neo Eis Land Ferien. Und das heisst...
1: Ab in den Urlaub, komm, pack die Sachen ein.
0: Und hier bei uns, da hat es die Woche, ja, ich würde mal sagen, auch schon ganz viele Ferienfeeling gegeben.
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0: Bei uns in der Region gibt es nämlich ganz Haufen Stellplätze für Wohnmobil und ja, Campen und Wohnmobil und Bössli umbauen und mit dem dann in die Ferien gehen. Das war ja spätestens seit Corona auch ein bisschen im Trend gewesen. Und eben hier bei uns in der Region gibt es viele so Stellplätze eben für Wohnmobil und Bössli, die von Privatpersonen geführt werden. Ganz einfach ist das Ganze aber nicht, Lara Kipp.
3: Das erzählt mir der Geri Meier von Campland Schweiz zu Thun. Er berät die Bauernhöfe und Gemeinden beim Erstellen von einem Stellplatz.
4: Wir zwar im Kanton Bern haben wir es ein bisschen vereinfacht. Dank gewissen Politikern, die da mitgemacht haben, haben wir heute bei einem Bauer kann man 3 Plätze machen, beschränkt auf 6 Monate.
3: Und das ist vor allem für die Hochsaison über den Sommer sehr wichtig. Grundsätzlich müssen für einen Wohnmobilstellplatz nicht mega viele Voraussetzungen erfüllt werden.
4: Stellplatz kann man theoretisch auf einem Parkplatz machen, ohne Infrastruktur. Dort ist aber wichtig, dass das autarke Fahrzeuge sind, die nicht irgendwo im Wald rausgehen, Hinterlassenschaften machen, wie man so hochdeutsch sagt. Oder? Und was natürlich wichtig ist, ist nachher eben beim Bau der Stellplatz, der gewisse Infrastrukturen bieten kann, zum vielleicht Strom oder eben ein WC, dann können auch die anderen drauf.
3: Was genau alles geboten wird auf so einem Stellplatz, das hängt von jeweiligen Kategorie ab, ergänzt der Geri Meier von Campland Schweiz zu Thun.
4: Also es gibt natürlich Stellplätze, eben Parkplätze, da gibt es Stellplätze, die eine gewisse Infrastruktur haben, die 3, 4, 5 Fahrzeugplatz haben, wo zum Beispiel sogar eine Entsorgungsstation haben, wo man das sogenannte Grauwasser runterlassen kann. Grauwasser beinhaltet eigentlich, wenn man duscht oder abwäscht. Und das kann man dann runterlassen, wenn der Anschluss nicht daran geht.
3: Heisst unter dem Strich, jeder Stellplatzanbieter hat andere Infrastrukturen. Es macht darum Sinn, dass sich Reisende, die mit dem Wohnmobil unterwegs sind, vorher heute schlau machen.
4: Man kann zum Beispiel auf der Homepage von Wohnmobilland Schweiz kann man schauen und kann seine Bedürfnisse einklicken und dann können wir nur die Stellplätze, wo man gerne möchte oder wo eben gewisse Sachen anbieten.
3: Auf der Webseite des Vereins Wohnmobilland Schweiz gibt es fast 500 Stellplätze in der ganzen Schweiz, so der Geri Meier, der auch Mitglied ist von diesem Verein.
0: Wie beliebt so Stellplätze für Wohnmobil in der Schweiz sind, wie wichtig die Stellplätze für unsere Region sind und was die Betreiber von diesen Stellplätzen im Neo1-Land auch schon erlebt haben mit ihren Gästen, das könnt ihr bereits schon alles nachhören auf neo1.ch unter Region im Fokus.
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0: Creedence Clearwater Revival. Have you ever seen a Terrain Hater gehört? Hier bei uns auf Neo 1. Guten Samstagmorgen wünsche ich. Jetzt haben wir 7:30. Ein Bauer mit viel Geld. Ohne Kind. Plötzlich stehen da ganz viele Verwandte und Bekannte vor den Türen, die auf das Geld abgesehen haben.
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0: Das ist das Stück Hans Joggeli vom Gotthelf. Das wird aktuell aufgeführt auf der Mosek. Freilichtspiel Mosek haben am Donnerstag Premiere gefeiert.
2: Wir gehen so schön und lustig, wie bei uns in Abitur.
0: Ja, ein lustiges Stück ist es. Eine Komödie, die auch gut ankommt, hat uns die Regisseurin Coco Thalmann gerade nach der Premiere erzählt.
3: Für mich hat es ehrlich gesagt mega gefällt, hinter zu sitzen und die Leute zu beobachten, die irgendwie kichern oder googeln oder irgendwie auf Sachen zeigen, auf so kleine Details, die wir gemacht haben, zeigen. Und das Fakt für mich zu sehen, dass die Leute das wahrnehmen.
0: Es gibt vielseitige Details, die der Witz vom Stück eben auch ein bisschen ausmachen. Zum Beispiel ein Magd, der gäng müde ist. Und wenn man genau her schaut, sieht man so an einer Beerdigung ganz kurz ein bisschen einnicken. Oder zwei, die sich in diesem ganzen Trubel um Hansjöckeli irgendwie haben gefunden. Einmal verschwinden sie dann kurz mal zusammen von der Bühne. Und ein bisschen später kommen sie dann wieder zurück, von oben bis unten mit Stroh bedeckt. An diesen Feinheiten zu arbeiten, das hat aber auch viel zu tun gegeben, so die Coco Thalmann.
3: Komödie ist viel schwieriger, als die Leute alle denken. Die Leute haben aber das Gefühl, dass sie so einfach so ein bisschen Witze machen. Empfinde ich gar nicht so. Es braucht wahnsinnig viel Präzision und die Schauspielenden müssen hinten genau arbeiten und mega gut aufeinander achten, dürfen sich nicht allzu lustig finden selber, sondern müssen es mega ernst probieren zu meinen. Und die kleinen Details, ehrlich gesagt, habe ich mega tolle Leute, die so immer wieder etwas Neues erfinden, wo ich dann auch immer wieder überrascht werde, was für mich auch cool ist. Ja.
0: Ein lebendiges Stück ist es, das hier die Freilichtspielmusik diesen Sommer zeigen. Hans Joggeli, das Gotthelf-Stück in einer neuen Fassung mit ganz vielen Details auf den Nebenschauplätzen. Hat die Woche am Donnerstag Premiere gefeiert und die letzte Vorstellung, die ist am 15. August.

0: Ihr hört Neways an diesem Samstagmorgen, 4. Juli, es ist 7:45 Uhr.
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0: Kunstturnen, Velofahren und Shooten, das Thema vom Sportmagazin diesen Morgen. Starten tun wir aber mit Mountainbike, Jasmin Wüttrich.
2: Tina Frey ist beim Weltcup in La Tuile in Italien aufs Podest gefahren. Die Zürcherin muss sich im Shorttrack nur vor Schwedin Jenny Riesfetz geschlagen geben. Mit der Alessandra Kaur und der Nicole Koller auf den Plätzen 4 und 5 fahren zwei weitere Schweizerinnen weit führen.
0: Bei den Männern fahren der Dario Lillo und der Fabio Bündner auf den Rang 5 und 6. Der Sieg geht mit dem Adrien Bouchy auf Frankreich.
2: Zum Kunstturnen. Der Turnverband hat das Frauenteam für die EM im Augsten im kroatischen Zagreb nominiert. Für die Schweiz startet Lena Bickelt, Anni Wout, Anastasia Pascu, Samira Raffin und Daria Hartmann bei den Wettkämpfen. Das Mannenteam, das wird dann erst noch nominiert.
0: Zu den Velorennen. Zum ersten Mal in über 120-jährigen Geschichte von Tour de France könnten Etappen wegen der Hitze abgesagt werden. Der französische Innenminister Laurent Nunier fordert die Verantwortlichen auf, zu schauen, dass die Fahrer und auch die Zuschauenden bei hohen Temperaturen nicht gefährdet sind.
2: Eine Massnahme wäre zum Beispiel, die Route von einer Etappe zu ändern oder zu kürzen. In Ausnahmefällen soll auch eine Absage von einer Etappe möglich sein. Die erste Etappe vor Tour de France ist dahin um 5 ab 5.
0: Kommen wir zur Formel 1. Der Lewis Hamilton sichert sich die Silverstone in Grossbritannien die Pole Position für das Sprintrennen am Mittag. Im entscheidenden Qualifying ist es ganz eng geworden.
2: Der Hamilton kann der aktuell führend vor WM Kimi Antonelli um 11.000 Sekunden abfahren und sich so die erste Startposition sichern. Startposition 3 geht an Max Verstappen.
0: Dann noch zum Shooter. Nathaniel Brown wechselt von Eintracht Frankfurt zu Bayern München. Der Linksverteidiger unterschreibt bei Bayern einen Vertrag für 5 Jahre. Wie viel Bayern München für einen 23-Jährigen herblättert, ist aber noch nicht bekannt.
2: In der Halbstunde schauen wir dann noch, was die nach der Shoot-WM in Kanada, Mexiko und in den USA ist passiert. Unter anderem ist da ja jetzt der Gegner vor Schweiz im Achtelfinal klar.
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0: Mit Monday Morning, ich würde sagen, zum Glück haben wir Anfang Samstagmorgen. 4. Juli, schön verbringt ihr den mit uns, mit Neo Ace. Jetzt ist 8 Uhr.
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2: Mit Jasmin Wüttrich. Nach dem Umbau ist der grosse Spielplatz bei Holzbrück zu Hasli wieder offen. Die Schweizer Schutznazi trifft im Achtelfinale vor WM auf Kolumbien. Und das Wetter, es gibt einen richtig sonnigen Tag mit Temperaturen um die 27 Grad. Heute wird das Hasli gefeiert. Nach rund 3 Monaten Bauzeit ist der grosse Spielplatz Robinson bei Holzbrück fertig und geht wieder auf. Die Gemeinde Hasli bei Burgdorf lädt heute am Nachmittag zum Eröffnungsfest ein. Der Spielplatz war alt und die Geräte zum Teil nicht mehr sicher für die Kinder. Die Geräte sind darum zuerst alle fortgekommen und ersetzt worden. Der Spielplatz ist etwas grösser als der alte, sonst sieht er aber zu einem grossen Teil gleich aus wie vor dem Umbau, erzählt die zuständige Gemeinderätin Diana Dähler. Das haben sich die Leute im Voraus auch so gewünscht.
3: Er ist wirklich wunderschön geworden. Wir haben sehr viel Platz, er ist sehr gross. Wir haben ja zusätzlichen Platz bekommen, dass wir ihn erweitern können. Wir haben neue Spielgeräte, andere Spielgeräte.
2: Ein bisschen mehr Platz hat die Gemeinde drum gehabt, weil die Hornhauser Gesellschaft der Gemeinde ein bisschen Land beim Spielplatz hat abgegeben. Kostet tut das Projekt etwa 380'000 Franken. Die Leute aus der Gemeinde Hasli bei Burgdorf und von ringsum konnten symbolische Pflastersteine kaufen und das Projekt so unterstützen. Wie viel Geld genau ist reingekommen, können sie nicht sagen, sagt Diana Dähler. Aber
3: ist sicher besser rausgekommen als erwartet. Wir haben 338 Pflastersteine verkaufen. Mit dem haben wir sicher nicht gerechnet. Also das gibt sicher einen grossen Beitrag, der da ist gespendet wurde.
2: Die Leute haben Freude am neuen Spielplatz. Die Rückmeldungen von denen, die schon nebendurch sind gelaufen, seien nur gut gewesen, freut sich Diana Dähler. Kilchberg hat es gestern Abend einen Unfall gegeben. Eine Töffli-Fahrerin ist seitlich in ein stehendes Auto reingetatscht. Das heisst gestern in einer Mitteilung von der Kantonspolizei Bern. Der erste Erkenntnis nach ist das Auto von Kilchberg her in Richtung Utzisdorf gefahren. Das Auto hat dann links gegen Äfligen abbiegen und ist darum auf einen Einspurstreifen gefahren. Dort ist die Töffli-Fahrerin dann ins Auto gefahren. Sie hat sich beim Unfall schwer verletzt und ist mit der Ambulanz ins Spital. Warum der Unfall ist passiert, ist noch nicht klar. Die Polizei ermittelt jetzt. Der Bund soll bei den sogenannten Vergleichszahlungen für die Opfer von Brandkatastrophen zu Grand Montana helfen zahlen. Nach dem Ständerat findet es auch die zuständige Nationalratskommission eine gute Idee. Die Kommission hat mit 15-9 Stimmen den Vergleichszahlungen zugestimmt. Der Bund soll sich so an möglichen Zahlungen, die bei einem runden Tisch auskommen, beteiligen. Der Bund soll maximal 20 Millionen Franken geben. Ziel der Gespräche ist es, lange Gerichtsverfahren zu vermeiden. An den Gesprächen sollen die Opfer, Angehörige und Institutionen mit juristischem Fachwissen dabei sein. Und dann noch Sport Schutten. Jetzt ist der Gegner von Schweiz im Achtelfinale vor WM zu Mexiko, Kanada und in den USA klar. Die Nazi trifft auf Kolumbien. Die Kolumbier gewinnen die Nacht ihr 16. Finale gegen Ghana mit 1-0. Der 8. Finale Schweiz-Kolumbien ist am Dienstag um 10 Uhr am Abend Schweizer Zeit. Weiter hat gestern Cap Verde gegen Argentinien die Sensation verpasst. Der amtierende Weltmeister Argentinien muss in die Verlängerung. Nach den regulären 90 Minuten ist es erst 1-1 gestanden. Am Schluss gewinnt Argentinien aber mit 3-2. Das entscheidende Goal war ein Eigengoal von Cap Verde. Im Achtelfinale trifft Argentinien auf Ägypten. Die Ägypter haben sich gestern in ihrem 16. Finale gegen Australien durchgesetzt. Sie gewinnen nach Penaltyschiessen mit 4-2.
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0: Der Morgen, wo der Wecker ist gegangen, ja, da hat es mein Bauch ein bisschen geschudert, die ganze Nacht das Fenster offen gehabt und es war fein, ein bisschen kühl gewesen, der Morgen. Etwa 11 Grad haben wir gehabt, die Nacht. Jetzt aktuell haben wir so um die 14 Grad von aussen. Am Nachmittag geht die Temperatur aber auf bis sicher 26 Grad. Dazu haben wir schönes Wetter mit viel Sonne und praktisch keine Wolke am Himmel heute. Und am Morgen steht eigentlich Sommer auf dem Programm. Viel Sonne mit ein paar Wolken am Himmel. Die Temperaturen sind so um die 29 Grad. Am Nachmittag.
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0: Aktuell habe ich noch keine Verkehrsmeldungen aus der Region. Ihr solltet überall gut vorwärts kommen, so wie ich das sehe. Ein Gruß ins Auto und eine gute Fahrt wünsche ich.
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0: Die nächste halbe Stunde hier bei uns auf Neo Ace, die starten wir mit Musik aus der Schweiz. Hurricane vom Solothurn-Musiker Soleroy. Das gibt auf jeden Fall, ja, ich würde sagen, ein bisschen energiegeladener Start in den Samstagmorgen. Mikrofon, Zerina Klötzli, guten Morgen zusammen.

0: Million Reasons von der Lady Gaga habt ihr gehört hier bei uns auf Neo 1. Einen guten Samstagmorgen wünsche ich.
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0: Der letzte 16. Final vor WM in Mexiko, Kanada und in den USA ist durch und jetzt geht es auf das Achtelfinale los. Jasmin Wüthrich.
2: Das heisst auch, dass der Gegner vor Schweiz im Achtelfinale klar ist. Die Nazi trifft dort auf Kolumbien. Die Kolumbier gewinnen die Nacht ihre 16. Final gegen Ghana mit 1-0. Die Kolumbien geht in der 14. Minute früh in Führung und dann drücken sie weiter auf das Goal.
0: Ghana kann nur dank seinem Goalie Lorenz Attizigi, der sonst für den FC St. Gallen spielt, noch auf die Verlängerung hoffen. So weit kommt es aber nicht. Kolumbien gewinnt in den regulären 90 Minuten mit 1-0.
2: Der Achtelfinale Schweiz-Kolumbien ist am Dienstag um 10 Uhr am Abend Schweizer Zeit. Die Begegnung hat es übrigens schon mal gegeben. An der WM 1994 bei der WM in den USA war das ein Gruppenspiel gewesen. Die Schweiz hat dann zumal mit 0-2 verloren.
0: Kap Verde hat gestern gegen Argentinien die Sensation verpasst. Der amtierende Weltmeister Argentinien muss in die Verlängerung. Nach den regulären 90 Minuten ist es erst 1-1 gestanden. Die Südamerikaner dürfen aber weiter vor der Titelverteidigung träumen.
2: Sie gewinnen am Schluss mit 3-2 nach Verlängerung. Das entscheidende Goal war ein Eigengoal von Kap Verde. Im Achtelfinale trifft Argentinien jetzt auf Ägypten.
0: Die Ägypter die haben sich gestern in ihrem 16. Final gegen Australien durchgesetzt. Sie zittern sich weiter. Ägypten ist in der ersten Halbzeit schnell in Führung gegangen. Nach der Pause machen sie aber ein Eigengoal und lassen Australien wieder näher kommen.
2: Nach 120 gespielten Minuten ist es dann immer noch 1-1 gestanden und darum ins Penalty schießen. Dort haben die Ägypter aber die besseren Nerven als die Australier gehabt und sie gewinnen so mit 4-2 nach Penalty schießen.
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0: Unterwegs mit Neo 1 an dem Samstagmorgen, 4. Juli, verfehlt der Startschuss von der Sommerferien. Und genau für diesen Start meint so das Wetter feierlich gut mit uns.
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0: Der Fabian Umbricht vom Meteotest Bern weiss, was uns heute wettertechnisch erwartet.
2: Wir starten heute praktisch wochenlos in den Samstag und in diesem Stil geht es eigentlich auch den ganzen Tag weiter. Das ist das Motto für heute. Es ist kaum ein Wölkchen am Himmel und auch über den Voralpen kaum eine Quellwolke, die sich hier am Nachmittag bilden kann. Mit so viel Sonnenschein steigen auch die Temperaturen deutlich an. Die Höchstwerte sind so um die 26 Grad zu Langenau und um die 29 bis 30 Grad am Jura-Südfuss.
0: Und morgen, wie haben wir da eine Sache?
2: Am Morgen geht es im gleichen Stil weiter, es gibt den ganzen Tag durch sehr viel Sonnenschein. Temperaturen am Morgen so um die 26 bis 30 Grad. Die Luft ist zwar ein bisschen feuchter, das kann es am Nachmittag ein mehr Quellwolken geben. Die werden vor allem Richtung Enzibuch ein bisschen grösser, aber sie bleiben grundsätzlich harmlos. Und am Morgen ist das Regenrisiko im Laufe des Nachmittags an den meisten Orten sehr gering.
0: Das Wetter, das hat sich, glaube ich, auch fest still. Wie sieht es da aus für nächste Woche?
2: Auch die neue Woche bringt keine grosse Wetteränderung. Es hat am Ende des Dienstags weiterhin sehr, sehr sonnig weiter. Temperaturen kratzen so an 30 Grad Marke. Erst zur Wochenmitte ist ein bisschen mehr Feuchtigkeit rum. Doch kann es dann auch über den Voralpen grössere Quellwolken geben. Und so das Risiko steigt ein bisschen an. Und auch in der zweiten Woche ist das eine oder andere Gewitter mal möglich. Dafür sind auch die Temperaturen im Bereich, wo wir das gerne nehmen. Sie erreichen dann nämlich in der zweiten Wochenhälfte wieder 30 Grad bei einem recht hohen Talpunkt.
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0: Weapons von der Ava Max war das. Schön, habt ihr Neo 1 eingeschaltet an diesem Samstagmorgen. Gleich haben wir 8:45. Der ganze Tag blauer Himmel und Sonne pur, am Nachmittag 26 Grad. Ein richtig schöner Sommertag ist heute perfekt für einen neuen Spielplatz einzuweihen. Vor allem eben gerade, wenn der noch neben der kühlen Emme ist. Der grosse Spielplatz in Hasli, der hat wirklich einen guten Standort. Gerade neben der Emme, viele Bäume ringsum und der Wanderweg, der auch noch daneben durchgeht. Das macht den Spielplatz zu einem beliebten Ort. Nicht nur für die Leute von Hasli, sondern auch für alle, die von weiter fort kommen. Und ab heute Nachmittag, da ist der Spielplatz wieder offen.
1: Ich freue mich sehr, weil wir jetzt lange gelangt drauf.
0: Sagt Diana Teller, Gemeinderätin von Hasli. Lang, das heisst fast 3 Monate. Nach Ostern hat die Gemeinde Hasli den grossen Spielplatz zugetan. Die Geräte auf dem Spielplatz waren alt, zum Teil kaputt oder auch nicht mehr sicher. Darum hat die Gemeinde Hasli alles neu gemacht, erzählt Diana Teller.
1: Das Highlight wird sicher sein, dass die Seilbahn wieder geht. Das Wasserspiel, das wir lange jetzt nicht können brauchen. Die Trampolin haben wir neu. Ich denke, das wird sicher auch ein Highlight sein. Wir haben einen grossen Sandkasten für die ganz kleinen Kinder.
0: Der neue Spielplatz, der soll für alle etwas haben. Für kleine und auch für grössere Kinder. Ob schon der Spielplatz erst heute Nachmittag eröffnet wird, haben sie schon erste Rückmeldungen bekommen.
1: Es ist ein Wanderweg, der durchgeht und es fahren und laufen sehr viele Leute durch dort. Auch während der ganzen Bauzeit habe ich von denen gehört, die dort arbeiten, dass sie Rückmeldungen gegeben haben. Und ich selber habe schon Rückmeldungen bekommen, dass es wirklich sehr schön geworden ist, dass er gross ist.
0: Und ab heute Nachmittag können all die Leute, die das Hasli an Emmen vorbeispazieren, nicht nur übergewungern und einschneiden, sondern auch wirklich auf den Spielplatz gehen. Heute Nachmittag ist nach 3 Monaten Bauen das grosse Eröffnungsfest zu Hasli.
1: Wir haben eine Festwirtschaft, wir haben einen Klassenstand, der sicher auch gefragt wird. Und wir haben Ballon, die wir vergeben.
0: Halt alles, was so zu einem richtig guten, schönen Fest dazugehört. Wobei, so etwas Positives, wie vor der Gemeinderätin Diana Teller getönt hat, kann am neuen Spielplatz in Hasli auch kein Ballon und keine Glassen-Show stellen. Und in dem nebenan geht es dir auch nur hurti zur Abkühlung vom vielen Rutschbändeln.

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1: Guten Samstagmorgen wünsche ich. Jetzt haben wir 9 Uhr. Und die Nachrichten, die gehören von der Jasmin Wüttrich.
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3: In Zwolle bei Bern ist gestern ein Unfall zwischen einem Auto und einem Lieferwagen passiert. Im Wallis hat es gestern ein Erdbeben gegeben und das Wetter Sonne und wenig bis gar keine Wolken, dazu Temperaturen um die 27 Grad. Das ist das Tagesprogramm von heute. In Zwolle bei Bern hat es gestern Nachmittag einen Unfall gegeben. Dabei hat sich ein Autofahrer schwer verletzt. Der Mann ist mit dem Auto auf die andere Strassenseite gefahren und dort mit einem Lieferwagen seitlich frontal zusammen. Das heisst gestern in einer Mitteilung von der Kantonspolizei Bern. Der Mann ist mit schweren Verletzungen mit der Ambulanz ins Spital. Der Fahrer und die Beifahrer vom Lieferwagen haben sich leicht verletzt und sind auch ins Spital. Die Polizei ermittelt jetzt, wie der Unfall genau ist passiert. In Wabern bei Bern gibt es eine neue Kindergruppe. Die Sozialeinrichtung Melisa hat ab dem August so ein neues stationäres Angebot für Kinder ab Geburt bis 7-jährig. Die Kindergruppe ist für Kinder, die vorübergehend nicht bei den lieblichen Eltern leben können. Das heisst gestern in einer Mitteilung von der Organisation. Ein solches Angebot hat bis jetzt gefehlt. Melisa schließt mit der Kindergruppe eine wichtige Versorgungslücke in der Region Bern. Im Moment läuft noch der Aufbau der Gruppe. Ein Fachteam gibt es aber schon und auch die neuen Räume sind schon eingerichtet. Bei Monte im Kanton Wallis hat gestern Abend der Boden gehudelt. Der Erdbebendienst von ETH Zürich hat das Erdbeben in Stärke von 3,3 auf der Richterskala gemessen. In der Nähe vom Zentrum des Bebens haben die Leute gespürt, dass es hudelt. Schäden gäbe es bei dieser Stärke aber eigentlich nicht, heisst es von ETH Zürich. Das Zürcher Obergericht hat die Strafe für einen Messerstecher von 10 auf 6 Jahre abgenommen. Das Gericht hat der 21-Jährige wegen mehrfacher schwerer Körperverletzung und Drohung schuldig gesprochen. Versuchte Tötung sei aber nicht erwiesen, heisst es vom Gericht. Neben dem Gefängnis wird der Mann über 10 Jahre vor Schweiz verwiesen. Der 21-jährige Pakistaner hat im Februar 2024 im Heim zu Basersdorf mehrere Frauen angegriffen. Er hat ihnen gezielt ins Gesicht geschnitten. Grund für die Eskalation war offenbar, dass der Mann sein Handy zurück wollte. Die Betreuerinnen haben ihm das über die Nacht fortgenommen, weil er mehrere Nächte durchgespielt hat, heisst es gestern bei Urteilsverkündung. Das Urteil ist noch nicht rechtskräftig und kann noch ans Bundesgericht weitergezogen werden. Und dann noch Sport-Velorennen. Zum ersten Mal in über 120-jährigen Geschichte vor Tour de France könnten Etappen wegen der Hitze abgesagt werden. Der französische Innenminister Laurent Nunez fordert die Verantwortlichen auf, zu schauen, dass die Fahrer und die Zuschauenden bei hohen Temperaturen nicht gefährdet sind. Eine Massnahme wäre zum Beispiel, die Route vor einer Etappe zu ändern oder zu kürzen. In Ausnahmefällen soll auch eine Absage vor einer Etappe möglich sein. Die erste Etappe vor Tour de France ist dahin um 5 ab 5.
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1: Die Nacht haben wir Temperaturen gehabt zum Durchliften, etwa 11-12 Grad. Jetzt sind wir schon wieder bei 15-16 Grad. Am Nachmittag kommen dann sicher noch mal 10 Grad. Dazu sicher so 26 bis 27 Grad haben wir. Dazu können wir auch schönes Wetter geniessen am Nachmittag. Wir haben fast einen wolkenlosen Himmel heute mit viel Sonne und es bleibt auch trocken den ganzen Tag. Und am Morgen steht eigentlich Sommer auf dem Programm. Wir haben viel Sonne, ein paar Wolken und die Temperaturen sind dann um die 29 Grad am Sonntag.
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1: Aktuell habe ich eigentlich keine Verkehrsmeldungen aus der Region. Ihr kommt überall gut vorwärts. Ein Gruß ins Auto, habt Sorge unterwegs.
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1: Die sind heute Vollgas dran mit Arbeiten. Andere erledigen noch ein bisschen Sachen erledigen am Samstagmorgen Vormittag. Und wiederum andere, die denken sich heute, ah, mal ein bisschen chillen, ein bisschen entspannen, den ersten Tag von der Sommerferien geniessen. So oder so ist Musik heute unser Begleiter. In der nächsten 4 Stunden lassen wir zum Beispiel Crazy in Love von Beyoncé und Jay-Z. Der Alex Warren hat noch am Start mit seinem neuen Hit Fever Dream. Und der Start jetzt geht, macht aber Musik aus dem Neo-Eisland, Sally von der Thuner Band The Souls. Am Mikrofon für euch Serena Klötzli. Guten Morgen zusammen.

0: Neo 1 begleitet euch durch den Samstagmorgen, 8:45 haben wir jetzt. Und das ist die Zeit, wo wir eigentlich auch noch ein bisschen zusammenspielen.
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0: 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Am Samstag spielen wir aber nur dann, wenn noch Geld im Jackpot ist. Und heute, da ist leider nicht mehr rum. Der Manuel von Lingen hat gestern Morgen bei Luke Kissling überzeugt unser Morgenspiel. Die erste Stimme gestern Morgen hat er sofort gekannt.
2: Man tut eigentlich den Hund integrieren ins Privatleben. Und wenn ich arbeite, ist er jeden Tag dabei. Also, ich bin mit ihm mehr zusammen als mit den Kindern und meiner Frau. Das ist so, ja.
0: Kannst du mir den Namen von dieser Person sagen?
3: Das müsste der Marc Dieber sein.
0: Mhm. Ja. Absolut richtig. Und der Manuel hat dann nicht nur die erste Stimme gewusst. Er ist gestern auch das Risiko eingegangen.
3: Nein, das probieren wir.
0: Also, sehr gut. In dem Fall, Manuel, bist du ready?
3: Ja, ich hoffe schon.
0: Also, sehr gut. Da kommt deine zweite Stimme.
4: Im Emmental oder gerade ein bisschen ausserhalb gibt es 3 Campingplätze mit dem ganzen 55 Plätzen. Und auf der Plattform Nomadi sind weitere 33 Plätze zu finden.
0: Wer könnte das sein?
3: Die Muriel Laser.
0: Ja, Manuel. Das reicht schon. Insgesamt 350 Stutz für die Mühle Kleb zurückgespacht. Einfach so, 350 Stutz abgeräumt an einem stinknormalen Freitagmorgen. Mögen wir Manuel von Lingen natürlich gönnen, heisst aber eben, dass es heute nichts mehr zu holen gibt. Darum, wenn ihr einen gleich guten Start in den Tag wollt haben wie der Manuel gestern, dann könnt ihr es ab Montag wieder probieren bei uns im Morgenspiel. Anrufen könnt ihr gang wie gang auf das Nummer 0588 17 17 17. Das vielleicht schon mal einspeichern für Montag.
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0: Schön, seid ihr mit Neoways unterwegs an diesem Samstagmorgen, 4. Juli, 9:30 haben wir jetzt. Bilder von einem Brand. Das sind Bilder, die ihm bleiben. In der Nacht vom 4. auf den 5. Juni hat es im Dachstock des SBB-Gebäudes am Bahnhof Burgdorf gebrannt. Rund 5 Stunden ist es gegangen, dann hat die Feuerwehr den Brand gelöscht. Verletzt hat sich beim Feuer dann niemand, aber der Dachstock des Gebäudes, der hat gelitten.
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0: Jetzt, da ist die SBB am Aufräumen und am Flicken, Jasmin Wüttrich.
2: Am Mittwoch haben die Büzen gestartet. Was alles kaputt ist und muss ersetzt werden, ist aber nicht klar. Im Moment räumen die Büzer innen den Brandschutt fort. Erst näher kann die SBB schauen, was sie alles neu machen müssen. Und weil alles so ungewiss ist, können sie auch nicht sagen, wie lange die Büzen gehen, sagt Fabienne Thommen, Mediensprecherin von SBB auf Anfrage von Neo 1.
3: Wir müssen zuerst wirklich schauen, wie gross ist das Ausmaß tatsächlich von diesen ganzen Schäden, was muss alles wie fest ersetzt werden. Und erst wenn wir das in der ganzen Tiefe gesehen haben, können wir nachher sagen, wie lange es geht, bis alles wiederhergestellt ist.
2: Der Zeitplan ist also unklar. Was aber klar ist, der Betrieb des Bahnhofs soll ganz normal weiterlaufen.
3: Es gibt keine Einschränkungen. Der Bahnbetrieb, der läuft Burgdorf ganz normal weiter und alle Züge können normal verkehren. Die Arbeiten betreffen ja das Bahnhofsgebäude und sind so geplant, dass es wirklich eigentlich keine Einschränkungen gibt für Züge.
2: Die Leute, die beim Bahnhof Burgdorf auf den Zug gehen oder sonst durchlaufen, sollen möglichst wenig von den Büzen merken, ergänzt Fabienne Thommen. Dabei fordert vor allem etwas raus. Platzverhältnis.
3: Es hat natürlich nicht viel Platz und es braucht vor allem eine ganz enge Abstimmung zwischen dem Bau und dem Bahnbetrieb und der Sicherheit und es braucht nachher auch eine ganz klare Trennung vom Baustellenbereich und den Flächen, wo auch die Reisenden können vorbeilaufen können.
2: So, dass eben alles sicher ist für die Leute, die bei Baustellen und Bahnhof durchgehen, ergänzt Fabienne Thommen, Mediensprecherin von SBB.
0: Wenn das SBB-Gebäude beim Bahnhof Burgdorf dann wieder ein richtiges Dach hat, das ist noch nicht ganz klar. Die SBB schaut da laufend, was bei den Reparaturarbeiten noch alles vorkommt.
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0: Symphonie von Silbermond ist das gewesen, hier bei uns auf Neo 1. Guten Samstagmorgen wünsche ich, es ist 10:15. Ob gross oder klein, ich bin mir ziemlich sicher, wir alle haben Träume. Ein paar davon bleiben Träume, andere verwandeln sich mit der Zeit in Ziel, das man erreichen will.
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0: Im Portrait haben wir die Woche den Jonathan Dendler begleitet. Er hat einen grossen Traum. Er will auf Japan reisen. Der Weg ist für ihn aber nicht einfach, weil seit seiner Geburt lebt er mit einer seltenen und unheilbaren Muskelkrankheit. Zara Berner hat ihn getroffen.
2: Ich treffe Jonathan Dendler zu Aarwangen in dem Haus, wo er aufgewachsen ist. Seine Eltern wohnen gerne noch dort. Der heute 21-Jährige hat mir seine Geschichte erzählt und ganz vorne angefangen. Auf die Welt gekommen ist er im Inselspital. Auf den ersten Blick wirkt alles, wie es muss, aber dann...
3: Dann ist den Ärzten aufgefallen, ich hatte nicht die Größe, die man so, sollte haben. Und auch das Nierenwert auch nicht den Ärzten gefallen hat. Und doch an dem hat man es gemerkt, dass da etwas ist.
2: Erzählt mir der Jonathan Dendler. Kurz darauf diagnostiziert man bei ihm die Muskelkrankheit Muskeldystrophie Duchenne. Eine Krankheit, die die Muskeln immer mehr schwächt. Seit der Geburt funktioniert der Körper von Jonathan Dendler also nicht ganz gleich wie der von anderen. Das hat er schon in seiner Kindheit gespürt.
3: Also am Anfang war es noch gar nicht so problematisch oder schwierig. Einfach halt, man merkt schon ein bisschen, dass man nicht wie die anderen so rumspringen kann, sondern ein bisschen langsamer ist und halt nicht so lang die Ausdauer hat, dass man dann auch viele Pausen braucht.
2: Trotzdem erinnert sich der Jonathan Dendler gerne an seine Kindheit zurück. Er habe auch mit seiner Krankheit eine unbeschwerte Zeit genossen.
3: Als Kind habe ich so das gemacht, was man meistens so macht, gespielt und auch viel draussen gsi und früher auch mal noch Teil einer Jungschar war, wo mich unterstützt hat, wo dann nicht das Thema, der hat Behinderung oder so, sondern sie haben mich unterstützt, so gut sie haben können.
2: Obwohl sein Körper eben nicht ganz gleich mitgemacht hat wie der von anderen Kindern, ist er im Kopf noch voll da gewesen. Darum erwähnt Jonathan Dendler von Aarwangen im Interview auch sein grosses Hobby, das Lego-Bauen.
3: Ich habe gern Lego zusammengesetzt und auch gern gebaut, weil ich damit mein Gehirn anstrengen konnte, ein bisschen etwas zusammenzubauen, wo man sich konzentrieren muss, wo einem auch ablenkt.
2: Ablenkung findet Jonathan Dendler auch in der Schule. Seine Schuljahre macht er in Solothurn in einer Sonderschule. Zusammen mit Kindern, die wie er eine körperliche oder geistige Beeinträchtigung haben.
0: Die Muskelkrankheit, die Jonathan Dendler von Aarwangen hat, die können übrigens nur Männer bekommen. Was es genau ist und was es auch mit dieser Japan-Reise auf sich hat, das und mehr könnt ihr nachhören auf unserer Website.
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2: Guten Samstagmorgen wünsche ich. Jetzt haben wir 10. Und das Nachrichten-Update bekommt ihr von der Jasmin Wüttrich.
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4: Dass in Marzili eine Transfrau ist abgeführt worden, gibt auch unter den Berner Stadträten zu reden. Offenbar soll Jürgen Klopp der neue Trainer der deutschen Schutznationalmannschaft werden. Das Wetter kaum Wolken und Sonne pur. Es gibt einen sommerlich warmen Tag. Letzten Sonntag hat die Polizei eine Transfrau aus dem FKK-Bereich für Frauen, das Paradiesli im Marzili zu Bern, abgeführt. Die Besucherinnen haben sich durch ihre Anwesenheit gestört, hat die Polizei den Einsatz begründet. Die Stadt Bern hat sich unter der Woche schon für einen Einsatz entschuldigt. Das Marzili hat die falsche Entscheidung getroffen. Die Transfrau hat die Zutrittsregeln erfüllt. Jetzt diskutiert auch noch der Berner Stadtrat über einen Fall. Ein Vorstoss von einer FDP-Stadträtin fordert, dass der Gemeinderat die Regeln für einen Zutritt ins Paradiesli überprüft. Es gibt aber auch zwei Vorstösse aus dem links-grünen Lager. Einer fordert neue Schutzräume für nicht-binäre, intergeschlechtliche und andere queere Menschen in den Bodies der Stadt Bern. Der andere Vorstoss will unter anderem verbindliche und diskriminierungsfreie Zutrittsregeln für Transpersonen in allen Sportanlagen der Stadt Bern. Bis jetzt gibt es da nur Richtlinien. Wir bleiben noch bei der Stadt Bern. Der Berner Stadtrat wünscht sich ein Pilotprojekt, das die Inklusion beim Bau von Schulhäusern breiter fasst. Er hat entsprechend einen Vorstoss am Donnerstag deutlich angenommen. Beim Vorstoss geht es darum, dass Schulhäuser nicht nur für Menschen mit körperlichen Einschränkungen verbessert werden, sondern auch für Leute mit psychischen oder geistigen Behinderungen. Denkbar sind zum Beispiel Räume mit wenig Reizen, Tele, die den Schall dämpfen oder angepasste Lichter. Die Stadtpräsidentin Marike Kreut hat erklärt, dass es aber dann auch Konflikte geben könnte, zum Beispiel weil der Standard der Raumhelligkeit dann vielleicht nicht mit den Bedürfnissen von lichtempfindlichen Kindern zusammengeht. In Roswil hat es letzten Samstag in einem Garage gebrannt. Verletzt hat sich beim Brand niemand. Jetzt ist schon klar, warum es angefangen zu brennen. Eine elektrotechnische Ursache ist die Schuld. Es hat wegen einer Autoladestation im Garage angefangen zu brennen. Das heisst gestern eine Mitteilung von Luzerner Polizei. Und dann noch Sportschutter. Der Trainer der deutschen Nationalmannschaft, Julian Nagelsmann, ist nach der enttäuschenden WM zurückgetreten. Jetzt gibt es Gerüchte, dass der Jürgen Klopp das Team übernimmt. Der 59-Jährige hat jetzt ein Gespräch mit dem Deutschen Fußballbund bei Magenta TV bestätigt. Eine schnelle Entscheidung gäbe es aber nicht, der Thomas Thonfeld berichtet.
5: Zunächst muss er mit seinem Hauptarbeitgeber Red Bull die Vertragsangelegenheiten klären, so formuliert es Jürgen Klopp. Schließlich hat er da ja bis 2029 unterschrieben. Und mit dem DFB will er dann intensive Gespräche führen, sagt der Star-Trainer. Denn die aktuellen Probleme, so Klopp, hängen nicht an der Personalie Julian Nagelsmann. Klingt alles nicht danach, als ob es schon in den nächsten Tagen eine Einigung geben könnte. Zumal Klopp ja auch noch als Experte bei der WM im Einsatz ist, die ja erst am 19. Juli endet.
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2: Im Moment haben wir schon um die 20 Grad vor uns, also schon richtiges T-Shirt-Wetter. Und am Nachmittag da gibt es sicher auch wieder Badewetter. So 26, 27 Grad haben wir den Nachmittag. Dazu viel Sonne, praktisch keine Wolken im Himmel. Also wirklich ein Samstag zum Geniessen. Und auch morgen Sonntag ist sommerliches Wetterprogramm. Viel Sonne, ein paar einzelne Wolken, die aber nicht grossartig stören. Temperaturen dazu noch etwas milder als heute. So 29 Grad gibt es morgen am Nachmittag.
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2: Da habe ich noch aktuell nur eine Meldung von der Autobahn A1 Zürich Richtung Bern zwischen Herkingen und Önsingen. Da klemmt es im Moment ein bisschen wegen Verkehrsüberlastung. Da muss man ein paar Minuten mehr Zeit rechnen. Sonst sehe ich da auf meiner Verkehrskarte, aber nie eine Rot heisst. Da sollte ihr sonst freie Fahrt haben im Neo-Eisland. Ein Gruß ins Auto, kommen gut an unser Ziel.
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2: Am Mikrofon für euch heute ich, Selina Klötzli. Und in der nächsten halben Stunde da schauen wir auf Marbach. Der geht heute einen neuen Bikepark auf. Es gibt ja schon Bike-Trails dort in der Region. Darum schauen wir dann schnell zusammen an, was da genau der Unterschied ist zwischen einem Bikepark und eben einem Bike-Trail. Nachher verbreiten wir dann auch noch ein bisschen Ferienfeeling hier bei uns auf Neo 1, passend zum Start der Sommerferien. Vor allem, wenn ihr in den nächsten paar Wochen vielleicht mal zu Italien, in Spanien oder zu Griechenland im Meer ein bisschen geniessen wollt, dann lohnt es sich dann auch sicher zuzuhören. Wir besprechen nämlich kuriose Ferienregeln. Wieso, dass man zum Beispiel keine Steine sammeln sollte, wenn man zu Griechenland in der Ferien ist, das gehört ihr dann plus minus um 10:30 Uhr.

0: Leonie mit Remedy war das. Schön, dass ihr New Ace eingeschaltet an diesem Samstagmorgen, 4. Juli, 4. ab 10 Uhr haben wir jetzt. Mit dem Velo posten, mit dem Velo arbeiten oder ja, vielleicht auch mit dem Velo ein Ausfährtli machen, der Keibengöppel. Er ist einfach schon ein gäbiges Gefährt. Die, die es mit dem Geradeausfahren aber langsam so ein bisschen gesehen haben, die können mit ihrem Velo auf sogenannte Bike Trails. So einen gibt es auf der Marbach-Egg und neu gibt es in Marbach jetzt eben auch einen Bikepark. Was genau der Unterschied ist vom neuen Bikepark in Marbach zum Bike Trail auf der Marbach-Egg, das haben wir Nadia Wüttrich gefragt. Sie ist im Vorstand vom Trägerverein Naturbikepark Marbach und hat geholfen, den Bikepark auf die Beine zu stellen.
1: Der Bike Trail ist eigentlich, dass man mit der Gondelbahn rauffährt auf Marbach-Egg und nachher runterfährt. Bei uns ist es wie ein Park, das heisst, man geht nie mit dem Gondeli rauf, man ist wie auf dieser Fläche und in dieser Fläche hat es wie die verschiedenen Niveaus.
0: Es gibt also verschiedene Niveaus. Zum Beispiel eine grüne Strecke, der Like a Bike Loop für die Kleinsten. Eine blaue Strecke, die auch noch einfach ist zum Fahren, mit ein paar wenigen Kurven. Und dann hat es aber auch noch Abschnitte, die ein bisschen mehr Mut brauchen, sagt Nadia Wüttrich.
1: Es hat rote Strecken, wie nachher Jumpline. Und es hat auch noch einen Rockgarten. Es hat North Shores, das sind so Holzelemente. Und ganz schwarz ist nachher eigentlich noch der Resisprung. Das ist ein grosser Sprung, wo man Tricks üben kann, wo man nachher eine Landung hat mit Matten.
0: Der Bikepark ist also quasi so wie eine Übungsanlage, bevor man auf einen Bike Trail kann. So erklärt Nadia Wüttrich, die den Bikepark mitgestaltet hat.
1: Im Bikepark geht es wirklich mehr so ein bisschen darum, um Technik. Technik zu üben, Technik zu verbessern, dass man nachher irgendwie auch bereit ist, für auf die Trails zu gehen. Oder wie noch das Tempo halt mehr dazu kommt oder auch die Neigung, die Steilheit.
0: Der neue Bikepark in Marbach, der hat ab heute offen. Ein offizielles Eröffnungsfest gibt es im Herbst. Ab heute kann man aber mit seinem Velo mal die verschiedenen Strecken austesten.

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0: Ihr hört Neues um 10:30 an dem Samstagmorgen, 4. Juli. Für viele ist das der Startschuss in die Sommerferien. Und ob schon wir hier bei uns aktuell eigentlich auch richtig schönes Sommerwetter haben, zieht sicher wieder viele Leute fort in Süden, ans Meer. Italien, Griechenland, Spanien, das sind sicher so ein paar von den Favoriten. Aber genau bei diesen Ländern gibt es nebst den schönen Ferien- und Badenorten auch ein paar richtig kuriose Regeln. Jana Weiss, wir haben da ein paar zusammengefasst.
1: Ja, zum Beispiel das Stintino auf Sardinien. Dort dürfen Strandbesuchende ihr Badtüchli nicht direkt auf den Sang legen. Zwischen Sang und Tüchli muss eine Strohmatte liegen, so weil sie den Strand La Pelosa schützen. Und noch fast lustiger als die Regel selber ist der Grund. Mit den nassen Tüchli werde ich nämlich zu viel vom weissen Sandstrand mit heimgenommen. Wer also keine Matte unter einem Badtüchli hat, muss damit rechnen, dass es einen Bus gibt, der 100 Euro kostet.
0: Teure Bussfinger für so ein kleines Vergehen. Aber Teneriffa hat auch so eine spezielle Regel, was Sang angeht. An mehreren Stränden auf der Kanarischen Insel darf man nämlich keine Sandburgen mehr bauen. Grund dafür ist, dass man ja drüber stogeln kann und die Insel will Stolperfallen verhindern. Wer eine gleiche Sandburg baut, kann mit einem Buss von bis zu 1500 Euro bestraft werden.
1: Boah. Okay, das ist auch gebig viel. Teneriffa ist übrigens auch nicht der einzige Ort, wo Sandburgen zum Teil verboten sind. Auch an ein paar deutschen Stränden gibt es die Regeln, aber auch an italienischen Adria gibt es solche Verbote.
0: Gut, ich habe das Gefühl, keine Sandburgen bauen, das ist jetzt noch eins. Vielleicht eher für die Kinder brutal, aber keine Plätze dürfen reservieren. Ich glaube, das ist für die Mehrheit jetzt gerade ein Problem.
1: Ja, solche Kandidaten, die hat es ja etwa in allen Ferien mal gegeben. Die früh aufstehen und die besten Plätze gehen reservieren. Im Badeort Toroxar Costa del Sol, in der spanischen Stadt Malaga, darf man das aber nicht. Es ist strikt verboten, sein Plätzchen zu reservieren. Tüchli oder Liegestühle, die man extra früh geht, herstellen kann, die werden einfach wieder fortgeräumt.
0: Ja. Oh, apropos fortnehmen, da haben sie dann wiederum in Griechenland gar keine Freude dran. Mhm. Dort ist es in antiken Städten verboten, Steine mitzunehmen. Das gilt auch für ganz normale Steine, die einfach so am Boden liegen. Weil wenn man verwünscht wird, dass man Steine zum Beispiel als Andenken mitnimmt, dann kann es sein, dass man sogar eine Nacht in einer Polizeistation pfusen muss, bis ein Archäologe nachher ein Gutachten gemacht hat, dass es dann wirklich kein wichtiger Stein ist.
1: Das wird irgendwie krasser. Eine Regel habe ich auch noch gesehen, die ich wirklich auch schmunzeln musste. Im Südwesten von Spanien, an den Stränden von Lepe, darf man nicht ins Meer beiseln. Ja. Es ist verboten. Und wenn man verwünscht wird, dann kann es einen Buß geben von bis zu 750 Euro.
0: Also bei diesem Buß lohnt es sich wirklich, trotz voller Blasen durchzubeissen bis zum nächsten WC zu sprinten. Wobei, dass ich mich ehrlich gesagt auch ein bisschen frage, wie zur Hölle will die kontrollieren, wer wenn nicht ins Meer beiselt. Ein bisschen speziell, aber ja. Könnt ihr nichts merken.

0: Oldies von den Foo Fighters. Das habt ihr jetzt gehört, hier bei uns auf Neo 1 an diesem Samstagvormittag, 10:45 Heimer. Menschen mit Beeinträchtigung begleiten. Das macht die Stiftung BWO zu Langnau seit 50 Jahren. Unterstützen uns die Menschen unter anderem beim Arbeiten. Für das haben sie eine Werkstatt und dort sind mittlerweile über 130 Leute angestellt. Der Hauptstandort ist zu Langnau in der Nähe vom Oberstufenschulhaus. Das aber nicht mehr lang. Die Stiftung plant einen Neubau von genau dieser Werkstatt im Gewerbsgebiet Schärischachen im Barrow. Der Johann Sommer ist der Stiftungsratspräsident der Stiftung BWO und erklärt:
1: Wir müssen die bestehende Werkstatt ersetzen. Wir haben dort ein Mietverhältnis am jetzigen Standort. Und das wird Ende 29 beendet und wir mussten schauen, was können wir für einen Ersatzstandort gewinnen.
0: Was mit dem Gebäude passiert, wo die Stiftung jetzt eingemietet ist, weiss der Johann Sommer nicht. Man sei sich aber einig gewesen, dass der jetzige Standort nicht mehr optimal ist.
1: Mir ist einfach der Bedürfnis von diesen Menschen mit Beeinträchtigung nicht mehr gerecht worden, also in technischer Hinsicht, sicherheitsmässig.
0: Aber einen neuen Standort zu finden, das sei gar nicht so einfach gewesen. Vor allem nicht, wenn die Stiftung BWO nicht mehr nur zu Miet hat wollen. Darum baut die Stiftung jetzt gerade selber. Das gibt auch die Möglichkeit, alles auf ihre Bedürfnisse abzustimmen. Zum Beispiel?
1: All die Sachen, die uns vielleicht vorher gefehlt haben, also Rückzugsräume für die Menschen, die bei uns arbeiten, weil die eben teilweise besondere Bedürfnisse haben. Man hat bessere Sanitäranlagen, man hat Sitzungszimmer, man hat alles zentral, man hat mehr Lagermöglichkeiten.
0: Sagt der Stiftungsratspräsident Johann Sommer. Der Bau plant die Stiftung BWO schon seit etwa 2 Jahren. Jetzt bekommt es aber langsam aber sicher Form und wird konkret. Das Baugesuch haben sie eingereicht und anfangen bauen wollen sie spätestens Mitte nächstes Jahr, sodass dann bis im 2029, wenn sie endgültig aus dem jetzigen Standort raus müssen, im Schärischachen alles parat ist.

0: Green, Green Grass von George Ezra hat euch jetzt begleitet durch den Samstagvormittag, 4. Juli. Schön seid ihr mit Neo 1 unterwegs. Gleich haben wir 11. Und das Nachrichten-Update, das bekommt ihr von der Jasmin Wüttrich.
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2: Dass in Marzili eine Transfrau ist abgeführt worden, gibt auch unter den Berner Stadträten zu reden. Offenbar soll Jürgen Klopp der neue Trainer der deutschen Schutznationalmannschaft werden. Und das Wetter kaum Wochen und Sonne pur. Es gibt einen sommerlich warmen Tag. Letzten Sonntag hat die Polizei eine Transfrau aus dem FKK-Bereich für Frauen, das Paradiesli im Marzili zu Bern, abgeführt. Die Besucherinnen haben sich durch ihre Anwesenheit gestört, hat die Polizei den Einsatz begründet. Die Stadt Bern hat sich unter der Woche schon für einen Einsatz entschuldigt. Das Marzili hat die falsche Entscheidung getroffen. Die Transfrau hat die Zutrittsregeln erfüllt. Jetzt diskutiert der auch noch der Berner Stadtrat über einen Fall. Ein Vorstoss von einer FDP-Stadträtin fordert, dass der Gemeinderat die Regeln für einen Zutritt ins Paradiesli überprüft. Es gibt aber auch zwei Vorstösse aus dem links-grünen Lager. Einer fordert neue Schutzräume für nicht-binäre, intergeschlechtliche und andere queere Menschen in den Bodies der Stadt Bern. Der andere Vorstoss will unter anderem verbindliche und diskriminierungsfreie Zutrittsregeln für Transpersonen in allen Sportanlagen der Stadt Bern. Bis jetzt gibt es da nur Richtlinien. Wir bleiben noch bei der Stadt Bern. Der Berner Stadtrat wünscht sich ein Pilotprojekt, das die Inklusion beim Bau von Schulhäusern breiter fasst. Er hat entsprechend einen Vorstoss am Donnerstag deutlich angenommen. Beim Vorstoss geht es darum, dass Schulhäuser nicht nur für Menschen mit körperlichen Einschränkungen verbessert werden, sondern auch für Leute mit psychischen oder geistigen Behinderungen. Denkbar sind zum Beispiel Räume mit wenig Reizen, Teile, die den Schall dämpfen oder angepasste Lichter. Die Stadtpräsidentin Marike Kreuth hat erklärt, dass es aber dann auch Konflikte geben könnte, zum Beispiel weil der Standard der Raumhelligkeit dann vielleicht nicht mit den Bedürfnissen von lichtempfindlichen Kindern zusammengeht. In Roswil hat es letzten Samstag in einem Garage gebrannt. Verletzt hat sich beim Brand niemand. Jetzt ist ja klar, warum das es hat angebrannt. Eine elektrotechnische Ursache ist die Schuld. Es hat wegen einer Autoladestation im Garage angebrannt. Das heisst gestern eine Mitteilung von Luzerner Polizei. Und dann noch Sportschutte. Der Trainer der deutschen Nationalmannschaft, Julian Nagelsmann, ist nach der enttäuschenden WM zurückgetreten. Jetzt gibt es Gerüchte, dass der Jürgen Klopp das Team übernimmt. Der 59-Jährige hat jetzt ein Gespräch mit dem Deutschen Fußballbund bei Magenta TV bestätigt. Eine schnelle Entscheidung gäbe es aber nicht, der Thomas Thonfeld berichtet.
3: Zunächst muss er mit seinem Hauptarbeitgeber Red Bull die Vertragsangelegenheiten klären, so formuliert es Jürgen Klopp. Schließlich hat er da ja bis 2029 unterschrieben. Und mit dem DFB will er dann intensive Gespräche führen, sagt der Star-Trainer. Denn die aktuellen Probleme, so Klopp, hängen nicht an der Personalie Julian Nagelsmann. Klingt alles nicht danach, als ob es schon in den nächsten Tagen eine Einigung geben könnte. Zumal Klopp ja auch noch als Experte bei der WM im Einsatz ist, die ja erst am 19. Juli endet.
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0: Wunderbares Wetter können wir heute geniessen. Ich glaube, mehr muss ich gar nicht sagen. Blauer Himmel, praktisch keine Wolken, viel Sonne. Die Temperaturen sind schon jetzt über 20 Grad. Am Nachmittag sind es dann, ja, Maximum 28 Grad. Und es gibt einfach einen Nachmittag zum Geniessen, zum Dossen sein, zum Ferienanfang geniessen. Und morgen da steht dann ebenfalls Sommer auf dem Programm. Viel Sonne wieder. Es hat ein paar schöne Wochen um am Sonntag, aber die stören nicht grossartig. Die Temperaturen noch ein bisschen wärmer. 29 bis 30 Grad morgen am Nachmittag.
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0: Da habe ich eine Meldung von der A1 Zürich Richtung Bern zwischen Herkingen und Wangen an der Aare. Da stockt es wegen Verkehrsbelastung. Plus minus 20 Minuten länger geht es dort. Und ohne Knorz ist auf der A2 Basel Richtung Luzern zwischen Dagmersellen und Sursee. Da stockt es wegen einem Unfall, der passiert ist. Und da geht es sicher eine Viertelstunde länger im Moment. Sonst habe ich keine Meldungen von der Hauptstrasse aus dem Neo 1 Land. Ich wünsche eine gute und eine sichere Fahrt.
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0: Sie hat ja gesagt. Taylor Swift und ihr Schatz, der Football-Profi Travis Kelce, sind verheiratet. Sie haben sich gestern in New York das Ja-Wort gegeben, berichten mehrere US-Medien. Schon, als sich die zwei verlobt haben vor knapp einem Jahr, ist ja vor allem gerade online. Das war ein riesiges Ding. Darum denke ich, die Hochzeit gestern war auch dementsprechend auch ein riesiges Ding. Zum Beispiel schon nur, dass der Spitz vom Empire State Building während der Hochzeit hellblau geleuchtet hat. Können sicher auch nicht alle von sich behaupten. Und was ich zum Beispiel auch richtig random finde, der Schauspieler Adam Sandler hat anscheinend durch die Zeremonie durchgeführt von diesen zwei. Finde ich irgendwie auch sehr witzig. Irgendwie verbinde ich Taylor Swift null mit dem Adam Sandler. Der Adam Sandler kennen wir zum Beispiel von Filmen wie «Kindsköpfe», «Meine erfundene Frau» oder «Jack and Jill». Aber ja, an mich freue ich es eigentlich letztlich. Ich glaube, man muss auch nicht überall nachkommen, aber hat mich einfach lustig gedacht.

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0: unterwegs mit Neo Ace an diesem Samstagvormittag, 10:45 war es. Entspannt in den Tag starten, das können sicher alle die, die jetzt eine Sommerferie haben. Gestern hatten viele Kinder den letzten Schultag gehabt und ab heute sagen sicher viel. Ab in den Urlaub, komm, pack die Sachen ein. Wir von Neo Ace haben zwar keine Sommerferien, aber wir haben ein Sommer-Special.
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0: Die nächsten 8 Wochen sind wir unterwegs, kommen zu euch in euer Dorf. Gestern war der Startschuss. Sarino Welti war im Trub unterwegs. Sarino, du warst auf der Lausette. Wie bist du darauf gekommen?
2: Wir haben Ideen gesammelt von euch, Hörer und Hörerinnen von Neo Ace. Wir haben Umfragen gemacht und gefragt, ja, was müssen wir denn unbedingt gesehen haben, wenn wir eben ins Trub kommen. Es hat ganz viele Ideen gegeben, unter anderem eben die Lushütte ist da ein paar Mal genannt worden von ein paar Neo Ace Hörer und Hörerinnen. Und es hat natürlich auch noch andere Ideen gegeben. Das Trub ist ja vielfältig. Es hat auch geheissen, man soll vor allem einfach mal ein bisschen durch das Dorf laufen, die alten schönen Häuser anschauen. Dann haben viele auch gesagt, ja, Trub verbinde ich auch mit Schweizer Filmen, wo dort schon viele Szenen von Schweizer Filmen sind gedreht worden. Gang doch einfach mal die alten oder die Filmplätze anschauen. Und wir haben eine Mischung daraus gemacht, also durch das Dorf durchgespaziert. Das sind wir auf jeden Fall auch. Wir haben uns nicht wollen lang gehen, auch eben zum Beispiel die Kirche anzuschauen, wo ja erst noch zum Beispiel im «Ewige Liebe»-Film auch eine grosse, zentrale Rolle gespielt hat, so wie auch der Löwe im Trub. Also wir waren auch ein bisschen im Dorf unterwegs, haben viel Schönes gesehen und eben hauptsächlich auch noch auf der Lushütte.
0: Das Gespräch auf der Lushütte mit der neuen Wirtin, der Erika Wüterich, das hören wir dann heute kurz nach Mittag. Dann nimmst du uns dann eben auch noch mal mit ins Dorf Trub und dann geht es dann schon mal weiter mit dem nächsten Dorf.
2: Das ist aber schon der Abschluss, das Wochengespräch, wo ihr könnt hören könnt, was ich alles erlebt habe im Trub. Und dann geht es schon weiter, weil immer am Sonntag lösen wir, wo wir als nächstes hergehen. Und von dann an freuen wir uns dann natürlich auch über eure Tipps. Was dürfen wir in eurem Dorf nicht verpassen? Wer hat besonders schöne Geschichten zu erzählen? Und vielleicht ja, kennt ihr sogar irgendein Geheimnis über euer Dorf, das ihr gerne mit uns teilen wollt. Dann freuen wir uns ganz, ganz fest auf all die Tipps. Und eben am Sonntag ist dann auch klar, wo dass wir als nächstes hergehen. Und so geht es jetzt für 8 Wochen weiter. Und wer weiss, vielleicht tue ich plötzlich beim Lösen am Sonntag euer Dorf rausziehen. Und dann freue ich mich natürlich eben auch sehr fest darauf, wenn ihr mir auch ein bisschen Tipps gebt, was ich unbedingt sehen sollte.
0: Ihr könnt uns immer ein Mail machen auf info@neoace.ch, unser WhatsApp schreiben auf 079 44 99 177 oder auch direkt auf den sozialen Medien schreiben, wenn ihr Ideen habt für euer Dorf. Wir freuen uns auf jeden Fall auf alle Vorschläge und zuerst eben auch noch auf einen Besuch im Trub auf der Lushütte.
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0: Das Wochengespräch aus dem Trub, das gehört ihr in einer knappen Stunde nach der 12 hier bei uns auf Neo Ace.

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2: Das ist Samstagvormittag mit Neo 1, 11:30 haben wir jetzt. Und das Internet, das hat einen neuen Star. Wobei, neu ist er eigentlich nicht ganz. Neil de Seal. In den letzten paar Tagen war der Seeelefant in den Schlagzeilen gewesen. Im Internet bekannt ist Neil de Seal aber schon seit etwa 4 Jahren. Und das, weil er immer und immer wieder die tasmanische Bevölkerung terrorisiert. Am Seeelefant Männchen Neil gefällt es darum auch auf dieser australischen Insel. Er kommt nämlich immer wieder zurück. Jetzt schon das 5. Mal. Und wenn er dort ist, dann ist er eben, ja, wie soll ich sagen, ein Störenfried. Das 1 Tonnen schwere Tier blockiert nämlich einfach Strassen oder liegt einfach auf Autos drauf. Und das sieht zwar unherzig aus, aber ist halt auch ein gefährlich, weil eben der Neil ist 1 Tonne schwer, ist also ein riesen Dötschi. Und Mitarbeitende vom tasmanischen Ministerium für natürliche Ressourcen haben darum auch schon probiert, den Neil wieder ein bisschen vorzubringen, wo das sein Unwesen treibt, in Tasmanien. Sie haben den Seeelefant mit polsternden Stangen und Brett probiert, für das Treiben von der Strasse. Das hat, glaube ich, aber nur so mässig geklappt, wie ich gesehen habe. Und die 1,4 Millionen Follower, die Neil de Seal auf seinem TikTok-Account hat, ja, die haben jetzt auch nicht mega Freude gehabt, diese Reaktion. Die finden das Seeelefant-Männchen nämlich zuckersüß. Übrigens hat Neil sogar inoffizielle Fanartikel, also das musst du auch zuerst mal schaffen als Seeelefant, und sogar einen eigenen Song.
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2: Wow, das gar nicht mal so schlecht, aber keine Angst. Lassen wir jetzt natürlich nicht in voller Länge. Ich habe eine anständige Musik parat. Aber es lohnt sich gleich, vielleicht mal noch schnell reinzuschauen bei Neil de Seal. Weil er ist wirklich unherzig. Auch wenn das, was er macht, nicht unbedingt mega herzig ist. Aber wir kommen zurück zu unserer Musik. Hard Skips a Beat von Olly Murs. Das habe ich gerade als nächstes parat. Guten Vormittag.

0: mit Schweizer Musik von Zürich West. Das ist der Samstagmittag, 11:45 Uhr, immer jetzt. Mit dem ÖV unterwegs sein, ja, das kann an sich manchmal schon stressig sein. Vielleicht gerade, wenn man knapp dran ist oder das richtige Gleis nicht findet von Anfang an. Zu Ostermundigen, da sind die Leute aber einfach ein bisschen abgekehrt, hier mit dem ÖV unterwegs sein. Seit Anfang letztes Jahr baut die SBB den Bahnhof aus und um. Heisst unter anderem viel Lärm und weniger Platz. Bützen, die sind Teil von einem Gesamtprojekt. Die Entflechtung Wankdorf Süd-Ostermundigen. Und da geht es eben jetzt richtig los, erklären die SBB-Verantwortlichen am Mittwoch an einem Medienanlass. Unser Redakteur, der Pascal Rupp, ist vorbeigegangen.
1: Und ich habe schnell gemerkt, das ist ein grosses Projekt und vor allem ein komplexes. Weil in der Region Bern kommt ein Haufen zusammen.
2: Einerseits ist natürlich die ganze Ost-West-Achse. Und wenn ich den Sauretal noch anschaue, ist natürlich das die ganze Güterverkehrsachse, und zwar die internationale Güterverkehrsachse.
1: Sagt der Benno Nussberger, Leiter Ausbauknoten Bern von der SBB. Südlich vom Bahnhof Bern-Wankdorf kommen so beispielsweise die Bahnlinie Bern-Thun und die Güterverkehrslinie Basel-Domodossola zusammen. Wenn alle Züge pünktlich sind, sei das noch nicht so ein Problem, erzählt der Benno Nussberger. Ist ein Zug zu spät, aber schon. Dann kann es sein, dass der eine kötte Reaktion auslöst.
2: Weil heute fährt eben ein Zug über verschiedene Gleise und in dieser Zeit sind im Prinzip die Gleise gesperrt, können nicht von anderen Zügen benutzt werden und dann haben wir eigentlich eine elegante Lösung.
1: Diese Lösung ist ein neuer 440 Meter langer Tunnel zwischen Wankdorf und Ostermundigen, sodass die Züge in Zukunft besser aneinander vorbeikommen. Dieser Tunnel, die sogenannte Entflechtung zu bauen, ist aber eben eine feierlich komplexe Sache, erklärt Martin Bieri, Gesamtprojektleiter vom Ausbau Wankdorf Süd Ostermundigen.
3: Weil sie wird zwischen dem bestehenden Fundament von der A6 unten durchführen, sie wird unter der bestehenden Bahnlinie durchführen und das Ganze müssen wir unter Betrieb bauen. Das heisst, während der ganzen Bauzeit stehen immer zwei Gleise zur Verfügung für den Bahnbetrieb. Und durch das ist es sehr komplex. Dazu kommt es noch, dass das ganze Bauwerk im Grundwasser innen liegt.
1: Anders als mit einem Tunnel können sie es aber nicht lösen, weil für das fehlt der Platz. Die SBB muss also mit dieser Lösung irgendwie zu Schlag kommen.
3: Also es braucht eine sehr gute Planung, die übereinstimmt miteinander. Und es braucht ganz viele unterschiedliche Bauphasen, wo man die bestehenden Gleise oben dran zum Beispiel mehrmals muss umlegen, damit der Verkehr immer sichergestellt werden kann und unten dran gebaut werden kann.
1: All das braucht neben guter Planung vor allem auch Zeit und Geld. Die Baubüzen rund um das Projekt Entflechtung Wankdorf Süd-Ostermundigen gehen voraussichtlich bis mindestens 2038, also 12 Jahre. Und das ganze Projekt mit dem Ausbau vom Bahnhof Ostermundigen, der nötigen Anpassung im Bahnhof Wankdorf und einem zusätzlichen Gleis zwischen kostet rund 800 Millionen Franken.
0: Neben dem Bahnhof Ostermundigen wird jetzt als erstes am Bahnhof Wankdorf gebaut. Unter anderem werden die Gleise 2 und 3 verlängert und es gibt eine provisorische Passerelle. Beides braucht es, für das die SBB eine Zufahrtsrampe für einen neuen Tunnel bauen kann. Pendlerinnen und Pendler müssen sich also an einem weiteren Bahnhof auf Baubüze einstellen.

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1: Schön, seid ihr mit Neo Ace unterwegs. Am Samstag, 4. Juli. Jetzt haben wir den Mittag. Es ist 12 Uhr.
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3: Mit Jasmin Wüttrich. Schwingen im Schuttstadion. Morgen ist das Kantonale im Wankdorf. Die Langnauer Schüttlerin Lia Welti zieht wieder auf England. Und das Wetter am Nachmittag bleibt sonnig und wolkenlos. Dazu wird es bis zu 27 Grad warm. Als das letzte Mal die ganz bösen Schwinger im Wankdorf zusammengegriffen haben, ist es um einen Königstitel gegangen. Morgen, 28 Jahre später, geht es um den besten Schwinger vom Kanton Bern. Die stärksten Berner Schwinger müssen gegen starke Gäste, vor allem aus der Nordostschweiz, in die Hose. Der amtierende Schwingerkönig Armon Orlik und der dreifach Festsieger dieser Saison, Werner Schlegel, kommen zu Visite. Denen gilt es entgegenzuhalten, aus Berner Sicht, meint der neue Schwing-Experte Christian Krigudick.
4: Ob schon sehr starke Gäste, den Berner Kantonal Schwingfest werden sein, denke ich, dass die Mannschaft der Berner im Moment dermassen stark ist, dass sie den Festsieg nicht aus der Hand geben.
3: Neben den starken Gästen und dem schönen und heissen Wetter erwartet die Schwinger ein Rekordpublikum. Der organisierende Bernische Kantonal Schwingverband rechnet mit gegen die 29'000 Leute im Wankdorfstadion.
4: An das Schwingfest an sich freue ich mich riesig, weil es unglaublich ist, dass das Bernische Kantonal Schwingfest es schafft, ein Siebenstadion mit 30'000 Sitzplätzen zu füllen. Eine Grösse, wie es einem Kantonalen noch nie da war und, soviel ich weiss, nur ein eidgenössisches Schwingfest überboten wird.
3: Schon am Morgen geht es stotzig los. Beim Anschwingen greift der Titelverteidiger Michael Moser von Bigle gegen König Armon Orlik oder der Matthias Eschbacher aus dem Rüegsau-Schachen gegen Aargauer Team Roth. Neo 1 berichtet morgen stündlich live aus dem Wankdorf. Der Berner Gemeinderat soll ein neues Reglement gegen Diskriminierung machen. Der Stadtrat hat am Donnerstag einem entsprechenden Vorstoss mit 43-20 Stimmen zugestimmt. Der Schutz vor Diskriminierung müsse in der Gemeindeordnung verankert sein, heisst es im Vorstoss. Das neue Reglement soll Lücken im Bundesrecht zutun. Zum Beispiel, wenn es um Schutz vor Diskriminierung wegen Armut oder Alter geht. Der Gemeinderat von Stadt Bern sagt, ein Regelwerk auf Gemeindeebene könnte den Widerspruch zum übergeordneten Recht auf Bundesebene geben. Dazu ist der Gemeinderat auch nicht Fan von neuen Fachstellen, die gefordert wird. Die Stadt Bern habe schon eine Fachstelle und 4 Kommissionen im Bereich Diversität und sei darum eigentlich gut genug aufgestellt. In Malters ist am Donnerstagabend ein Unfall passiert. Ein Auto ist vor der Strasse ab und nach einem stotzigen Hang runtergefahren. Dabei hat sich das Auto mehrmals überschlagen. Die 4 Leute, die im Auto waren, haben sich alle verletzt und sind mit der Ambulanz ins Spital. Das heisst gestern ihre Mitteilung von Luzerner Polizei. In der Nacht auf heute haben Leute ein Waffengeschäft in Sion ausgeraubt. Sie haben die Eingangstür vom Laden aufgebrochen und sind dann mit der Beute im Auto geflüchtet. Das Auto ist in Frankreich registriert, das heisst heute ihre Mitteilung von der Kantonspolizei Wallis. Nach einer Grossfahndung mit unter anderem Drohnen und Armeehelikopter sind die Tatverdächtigen geschnappt. Was alles ist fortgekommen vom Laden, sagt die Polizei aber noch nicht. Und dann noch Sport zuerst Schütten. Die Langnauer Schüttlerin Lia Welti geht fort von Juventus Turin. Nach einem Jahr in Italien zieht die 33-Jährige wieder zurück auf England. Sie hat bei Brighton & Hove Albion einen Vertrag für 2 Saisons unterschrieben. Letzten Sommer ist Lia Welti zu Juve gewechselt. Ihr Vertrag wäre noch bis nächstes Jahr gültig gewesen. Vor dem Abstecher auf Italien hat die Mittelfeldspielerin schon 7 Saisons lang für Arsenal zu England gespielt. Und dann gehen wir noch zum Wasserball. Die Wasserbauerinnen vom Wasserballclub Thun sind Schweizer Meisterinnen. Das Team hat die Best-of-Three-Serie gegen WSV Basel gewonnen und holt sich so den Titel. Der erste Match haben die Thunerinnen mit 12-6 auswärts gewonnen. Gestern tun sie den Titel mit einem 16-8 Heimsieg.
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1: Ja, den Morgen da haben wir die Wohnung noch gut können durchlüften. Es war schön angenehm frisch gewesen. Und den Nachmittag da kommen wir dann sicher wieder in die Schweiz. Aktuell haben wir schon 23 Grad. Maximal gibt es dann etwa 27-28 Grad den Nachmittag. Dazu quasi kein Wölkchen im Himmel und viel Sonnenschein. Und morgen geht es eigentlich ähnlich. Wir haben hier ein paar Quellwölkchen über dem Neo-Eisland. Die sind aber harmlos. Sonst scheint auch wieder viel die Sonne. Und die Temperaturen die kratzen dann morgen am Nachmittag schon wieder an den 30 Grad Marke.
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1: Da habe ich noch Meldungen, vor allem von der Autobahnen A1 Bern Richtung Zürich zwischen Wangen an der Aare und Herkingen. Da stocken sie im Moment ein bisschen wegen Verkehrsüberlastung. Ebenfalls auf der A1 Zürich Richtung Bern zwischen der Raststätte Gunzgenot und Nord und Wangen an der Aare. Da stauen sie ebenfalls wegen zu viel Verkehr. Plus minus 20 Minuten länger muss man da einrechnen. Und darum stauen sie auch zurück auf der A2 Basel Richtung Luzern zwischen Egerkingen und Herkingen. Da stockt es auch ein bisschen wegen Verkehrsüberlastung. Von der Hauptstrasse habe ich aber aktuell keine Meldungen. Ein grosses Auto kommt sicher ins Ziel.
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1: Am Mikrofon für euch an diesem Samstagmittag, Jasmin Wiedrich und ich, Zarina Kötzli. Noch bis um 1 begleiten wir euch. Wobei, jetzt übernimmt Zarina Welti für einen Moment. Sie nimmt euch mit in unserer Sommerserie vom Wochengespräch in verschiedene Dörfer aus dem Neo-Eisland. Nach einem Song macht ihr mit ihr den ersten Stopp von dieser Sommerserie und das im Trub.

0: Mit Sommerferien starten wir auch in unsere Sommerserie vom Wochengespräch. Während 8 Wochen sind wir unterwegs im neuen Sendegebiet bei euch, kommen zu euch in eure Dörfer und eure Gemeinden. Es geht nicht um die ganz grossen Schlagzeilen, die wir hören wollen, um die krassen Geschichten, sondern wir wollen Menschen, Geschichten und Besonderheit hier von eurem Dorf lernen kennen und vielleicht auch mal die Plätze sehen, die man sonst vielleicht nicht gleich gerne sieht. Wir lösen gerne aus, in welche Gemeinde wir als nächstes gehen. Und der Start, der macht Trub. Ich bin Sarina Welti, schön seid ihr mit dabei. Kommt mit ins Trub.
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0: Trub. Das ist doch so ein typisches Klischee-Emmentaler-Dorf. Mit alten Bauernhäusern, die schön geschmückt sind. Überall natürlich mit Granium. Mit einem Haufen Landwirtschaftsbetrieben. Und viel Grün und wenig Menschen. Und auch geschichtlich gesehen hat Trub viel zu bieten. Schon vor gut 900 Jahren ist hier im Dorf Trub nämlich ein Kloster gegründet worden. Da haben die ersten Mönche im oberen Emmental gelebt. Und das Kloster im Trub ist dann während der Reformation aufgehoben worden. Geblieben ist aber bis heute im Gemeindewappen von Trub das Goldige Kreuz auf dem blauen Hintergrund. Und ganz spannender Fakt, über 50'000 Schweizer und Schweizerinnen haben das Bürgerrecht vom Trub. Das hat mit der Geschichte zu tun, wo ganze Haufen aus dem Trub ausgewandert sind. Wir haben hier ausführlich darüber berichtet, in diesem Wochenthema Heimatort. Könnt ihr nachher hören auf neo1.ch. Statistisch gesehen sind also jede 134. Person in der Schweiz im Trub heimatberechtigt. Obwohl es im Dorf selber nur 1'300 EinwohnerInnen hat. Wir wollen wissen, ja, wo müssen wir denn her, wenn wir ins Trub gehen? Was müssen wir unbedingt sehen? Mit wem müssen wir reden? Was ist im Trub ganz besonders? Der Napf, der Höchstpunkt der Gemeinde Trub, der ist etwa die genannt worden. Wandern, Sonnenuntergänge anschauen, auf einem Hocker hocken und gemütlich haben, vielleicht ein Sandwich essen. Die alten Häuser, die ganze Haufen Geschichten zu erzählen haben im Trub. So auch wie zum Beispiel all die verschiedenen Filmdrehorte, wo das Trub ja etwa die in Schweizer Filmen vorkommt. Ein Ort ist auch besonders häufig von euch genannt worden, nämlich die Lushütte. Für das erste Wochengespräch von unserer Sommerserie, wo wir im Neo-Eisland unterwegs sind und wir eben den Anfang im Trub machen, haben wir uns jetzt dafür entschieden, auf die Lushütte zu gehen. Zur neuen Wirtin, zur Erika Wüttrich. Mit ihr habe ich abgemacht und sie hockt hier schon zu Weg, wo wir nach gut 50 Minuten Weg auf die Lushütte ankommen. Über Stock und Steine gefahren. Hier und da hat es geholpert, aber die Aussicht, sie ist wunderbar. Ja, wir hockeln hier ganz an einem schönen Ort mit schönem Ausblick. Du siehst den Ausblick jetzt Alltag, wie ist das Erwachen hier oben?
2: Ja, das ist schon etwas Wunderbares. Wirklich, diesen Lebenstraum erfüllen wir uns so. Das ist wie Ferien. Wirklich. Ich könnte mir im Moment nichts anderes vorstellen.
0: Ferien und gleich gibt es natürlich auch zu tun, wenn man so eine Wirtschaft betreibt. Fangen wir mal vielleicht vorne an. Wie seid ihr auf die Idee gekommen? Du hast schon gesehen, das ist ein Lebenstraum. Wie seid ihr auf die Idee gekommen, jetzt machen wir das?
2: Ja, eigentlich sind ich und mein Mann zusammen sein, ein Paar sein. Wo wir zu Berg gehen, sagen wir, das wäre einfach schon mal etwas Cooles. So ein Alpbeizchen führen. Oder vielleicht eben sogar auch noch ein bisschen zu Gusti schauen. Und jetzt hat sich der Traum erfüllt. Und ja, wie gesagt, ich könnte mir im Moment gar nichts anderes vorstellen. Auch wenn wir viel zu tun haben. Den ganzen Tag eigentlich. Aber wir haben ein wunderbares Team. Ohne die ging es nicht. Wirklich nicht. Wir haben ganz viele Leute, die uns unterstützen. Auch unsere erwachsenen Kinder, sie helfen auch mit. Und das sieht mich sehr schön.
0: Und wieso ausgerechnet die Lushütte?
2: Die Lushütte ist, weil wir wohnen im Brangösch-Graben und sehen Uchen auf die Lushütte. Und sie auch gäng, eben ein paar Mal im Jahr waren wir selber da oben. Und jedes Mal, wenn wir nachher sind, immer, wir konnten uns fast nicht erholen und sagen, es ist echt wunderschön hier oben. Und jetzt war es wieder ein Thema, dass wir die Lushütte übernehmen können oder nicht. Und dann haben wir uns beworben und haben die Pacht bekommen und sind mega glücklich.
0: Jetzt geht es eben ja in unserer Sommerserie vor allem auch um die Dörfer und die Gemeinden und die speziellen Plätze, die man sieht. Und da sind wir hier ganz sicher an einem speziellen Platz. An einem Kraftort hast du vorhin gesehen. Wie fest ist es überhaupt Trub? Also klar, du wohnst schon im Trub, dementsprechend fühlst du dich sicher als Truber auch hier. Aber vom Boden her ist es gemein Trub, aber man kommt von ganz einem anderen Ort daher. Die Leute wissen das manchmal, glaub, gar nicht, dass das hier noch Trub ist, oder?
2: Also es fragen auf jeden Fall sehr viel, ob jetzt das wirklich zum Trub gehört oder nicht. Das ist vielleicht schon ein bisschen speziell, ja, weil man halt auch nicht dazufahren kann. Ja, und von einer anderen Richtung herkommt, ist es vielleicht schon ein bisschen, ja, es fragen auf jeden Fall ganz viel, ob das wirklich zum Trub gehört. Es ist eine Gemeinde ist ein Trub, aber der Post ist der von Sumiswald.
0: Du wohnst schon im Trub. Wenn wir jetzt noch ein bisschen das Dorf Trub oder die Gemeinde anschauen. Was gefällt dir besonders am Trub allgemein?
2: Es ist halt schon einfach auch die Leute. Das Einfache, das ist. Ruhig. Familiär.
0: Erika Wüttrich, sie schwärmt von ihrem Dorf, vom Dorf Trub, wo sie zugezügelt ist, aber schon seit über 20 Jahren lebt. Und auch sagt, ja, ich bin ein Truber.
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0: Mit ihr, der neuen Wirtin von Laushütte, der Alpwirtschaft in der Gemeinde Trub, reden wir im zweiten Teil über ihren Traum, den sie sich eben hat erfüllen können mit der Übernahme von der Beiz und gleichwohl auch den Herausforderungen, die sie damit zu kämpfen hat. Wir hören nach ein bisschen Musik natürlich. Nach Trubermusik, Chakra.

0: Wir sind mit drinnen in der Sommerserie vom Neo1-Wochengespräch. Ich bin Sarina Welti und nehme euch mit diese Woche ins Dorf Trub.
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0: Wir haben uns dafür entschieden, einen Abstecher auf die Lushütte zu machen. Die Alpwirtschaft, die seit kurzem eine neue Wirtenfamilie hat. Erika Wüttrich, wo in der Küche steht. Jetzt hocken sie aber vis-à-vis von mir. Sie sind jetzt seit gut 2 Monaten oben. Wie tut es so?
2: Ging wie schöner. Am Anfang war ich schon recht aufgeregt, ob wir recht das packen, kommen wir recht das, kommt es gut. Und jetzt mit dem super Team, das wir haben, sind wir wirklich sehr zufrieden und sind gut angelaufen. Und die Gäste, die wir haben, die zu uns kommen, ist natürlich sehr, sehr schön, dass wir die Gäste haben. Ohne die ging es auch nicht. Und darum sind wir sehr, sehr zufrieden. Ja.
0: Du hast vorhin gesehen, es sei ein Traum, das hier zu machen, das zu verwirklichen. Ist es jetzt immer noch ein Traum, auch nach 2 Monaten, oder hast du gemerkt, es gibt dann gleich auch viel zu tun?
2: Es gibt wirklich viel zu tun, aber es ist gegen noch ein Traum, den wir jetzt wirklich verwirklichen können. Ja. Nein, ich könnte mir wirklich im Moment gar nichts anderes vorstellen, als da zu sein.
0: Du hast schon gesagt, eben die Leute, die kommen, einkehren zu euch, die sind auch wichtig. Was erlebst du da so? Was kommen da so für Leute vorbei?
2: Es kommen ganz viele verschiedene Leute, wirklich, aber sehr angenehme. Und wir könnten jetzt auch noch nicht sagen, dass die Gäste verleiden uns oder das geht gar nicht. Sie sind wirklich sehr zufriedene Leute, die auch Zeit mitbringen und einfach können wir geniessen. Ich habe das Gefühl, ich nehme das wirklich auch so wahr, dass die Leute hier herkommen und sich einfach geniessen können. Die Aussicht, die Atmosphäre. Ja.
0: Was gefällt dir am besten an der Atmosphäre?
2: Schon, weil es einfach ruhig ist, ringsherum. Die Gusti, die da sind, die man noch hört, glöckeln. Es ist eigentlich wirklich wie ein Kraftort. Ich empfinde es auch so. Ja.
0: Du hast die Gusti angesprochen, aber ihr habt sonst keinen Bauernhof daheim. Jetzt schaut ihr zu den Gusti. Wie ist das? Ich denke, das Kochen ist für dich eben, wenn du schon in der Schulküche kochst, ja nichts Neues. Wie ist es mit dem Bauern?
2: Gut, beim Bauern helfe ich im Moment noch nicht so viel mit, weil ich gar nicht so Zeit habe. Und das ist mein Mann und der Junior, die eigentlich mit denen machen. Eigentlich war es schon so, dass man sich bewährt für beides. Weil es sind 2 Pachtverträge. Eben der eine ist das Restaurant und das andere ist der Pachtvertrag zu den Rindern. Die Hirterei und die Wirterei sind beide Verträge, genau.
0: Wir haben ganz viel jetzt schon darüber geredet, wie schön das ist. Es gibt sicher Herausforderungen. Mit was habt ihr zu kämpfen, auch, wenn man hier oben so abgelegen in dieser Ruhe ein Bein zu führen?
2: Also die Herausforderung ist sicher, wie viele Gäste haben wir heute. Also das tue ich mir fast etwas vom Schwierigsten. Das kann sein, dass einfach die Aussenplätze sind ja 120. Das kann sein, dass die 3-mal besetzt sind. Oder es kann sein, dass einfach vielleicht nur 20 Personen kommen. Und dann ist es auch sehr schwierig, wie viele wir anstellen, wie viele Leute können uns helfen. Und das tue ich mir fast etwas vom Schwierigsten. Sagen, brauchen wir 6 Personen, die uns helfen, oder sind wir zu zweit? Das tue ich mit dem Schwierigsten.
0: Weil es halt sicher auch mega wetterabhängig ist.
2: Ja, genau, das ist natürlich auch noch so, ja. Ja, aber im Moment haben wir das grosses Glück gehabt, dass es wirklich schön Wetter war.
0: Und dementsprechend auch viele Leute nehmen.
2: Ja, genau, ja, sehr viel. Und das ist sehr schön, schätzen wir sehr.
0: Du hast schon angesprochen, aber ihr braucht natürlich auch noch Leute im Service und so, die euch helfen. Mhm. Wie ist es dort? Habt ihr da sofort Leute gefunden?
2: Ja, da haben wir wirklich das grosse Glück, dass wir vom Kollegenkreis und Familienkreis wirklich herzensgute, wunderbare Leute haben, die uns unterstützen können. Und eben ohne die ging es nicht.
0: Auch ein bisschen vorher schaust, jetzt haben wir auch viel zurückgeschaut, ein bisschen vorher schaust, was wünschst du dir auch für die Lushütte und für euch, wenn ihr hier seid?
2: Dass wir wirklich am 31. Oktober können sagen können, das ist jetzt gegen noch unser Lebenstraum.
0: Was wünschst du dir auch für die Lushütte und für euch, wenn ihr hier seid?
2: Dass wir wirklich am 31. Oktober können sagen können, das ist jetzt gegen noch unser Lebenstraum und den haben wir jetzt können verwirklichen und dass wir so können.

0: Das ist ein Alphütli, das hier einen Kilometer entfernt ist, weiter nieder. Und das vermieten wir auf Airbnb. Und dort sind 6 Betten. Und ist im Moment eigentlich auch läuft gut an. Und da haben wir auch Freude, dass wir das jetzt noch hier können machen, ja, parat machen.
1: Das ist neu, dass man das so mieten kann. Das habt ihr jetzt neu so oft.
0: Genau, die Vorgänger die hatten einen Dauermieter drin. Der hat gekündigt. Und wir hatten jetzt das Gefühl, so, wenn wir das hier noch etwas wegmachen, und wir das mal probieren, ob wir das vermieten könnten. Und da sind wir wirklich auch stolz, dass wir das hier hergebracht
2: haben. Merci vielmals.
0: Ja, merci auch.
1: Schon morgen am Sonntag löseln wir, in welche Gemeinde wir dann nächste Woche gehen, in unserer Sommerserie. Und dann seid ihr wieder gefragt. Sagt uns dann unbedingt, was wir erleben müssen in diesem Dorf, wo wir her müssen und mit dem, dass wir reden können. Weil wir sind auf der Suche nach Geschichten und Schätzen von euren Dörfern, nach Dorforiginal, die etwas zu erzählen haben. Ich bin Sarina Welti, heute noch ein schönes Wochenende.
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0: American Girls von Harry Styles war das hier bei uns auf Neo 1. Schön, seid ihr mit uns unterwegs an dem Samstag, 4. Juli. Es ist 12:30.
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0: Wir haben einen schönen Morgen auf Vormittag hinter uns. Fabian Umbricht von Meteo Test Bern. Wie sieht es den Nachmittag aus?
2: Es geht auch heute Nachmittag sonnig weiter. Auch wenn es den Voralpen noch ein paar Quellwochen rum hat, die sind grundsätzlich

0: Plätze harmlos und können nur ab und zu mal für ein bisschen Schatten sorgen. Regen muss man keinen erwarten. Die Temperaturen die bleiben sommerlich, Höchstwert um die 26 Grad in Langnau und knapp 29 Grad am Jura-Südfuss. Dazu spürt man eine mässige Brise.
1: Und morgen?
0: Morgen geht es grundsätzlich ähnlich weiter. Weiterhin eine Beisertendenz, weiterhin viel Sonnenschein und weiterhin Temperaturen von 26 bis knapp 30 Grad. Morgen gefällt die Woche ein bisschen grösser als heute, trotzdem zu tragen das Risiko am Morgen noch weitgehend gering. Und in diesem Stil geht es auch in der nächsten Woche weiter. Erst zur Woche Mitte kann es eine grössere Quellwoche geben, wo auch mal ein gutes Regen oder das Gewitter mit sich bringen könnte. Und in der zweiten Wochenhälfte bleibt instabil. Die heissen Temperaturen bleiben aber erhalten.
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0: Like a Prayer von Madonna. Das ist der Samstagmittag, 4. Juli. Schön hört ihr Neo Ace. Und wenn es so tönt, dann wissen wir, es ist Sommer. Oder ja, vielleicht nicht unbedingt Sommer, aber zumindest Festivalsaison.
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0: Greenfield, Open Air St. Gallen, ja, die sind zum Beispiel schon durch, aber die Saison, die hat erst gerade angefangen. 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
2: Ihr hört jetzt eine neue Reise an diesem Samstagnachmittag. Jetzt haben wir Reise.
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4: mit Jasmin Wüttrich. Schwingen im Schuttstadion. Morgen ist das Kantonale im Wankdorf. Die Langnauer Schüttlerin Lia Welti zieht wieder auf England. Und das Wetter am Nachmittag bleibt sonnig und wolkenlos. Dazu wird es bis zu 27 Grad warm. Wo das letzte Mal die ganz bösen Schwinger im Wankdorf zusammengegriffen haben, ist es um einen Königstitel gegangen. Morgen, 28 Jahre später, geht es um den besten Schwinger vom Kanton Bern. Die stärksten Berner Schwinger müssen gegen starke Gäste, vor allem aus der Nordostschweiz, in die Hose. Der amtierende Schwingerkönig Armon Orlik und der dreifach Festsieger von dieser Saison, Werner Schlegel, kommen zu Visite. Denen gilt es entgegenzuhalten, aus Berner Sicht, meint der neue Schwing-Experte Christian Krigudick.
5: Ob schon sehr starke Gäste, den Berner Kantonal Schwingfest werden sein, denke ich, dass die Mannschaft der Berner im Moment dermassen stark ist, dass sie den Festsieg nicht aus der Hand geben.
4: Neben den starken Gästen und dem schönen und heissen Wetter erwartet die Schwinger ein Rekordpublikum. Der organisierende Bernische Kantonal Schwingverband rechnet mit gegen die 29'000 Leute im Wankdorfstadion.
5: An das Schwingfest an sich freue ich mich riesig, weil es unglaublich ist, dass das Bernische Kantonal Schwingfest es schafft, ein Siebenstadion mit 30'000 Sitzplätzen zu füllen. Eine Grösse, wie es einem Kantonalen noch nie da war und, soviel ich weiss, nur ein eidgenössisches Schwingfest überboten wird.
4: Schon am Morgen geht es stotzig los. Beim Anschwingen greift der Titelverteidiger Michael Moser von Bigle gegen König Armon Orlik oder der Matthias Eschbacher aus dem Rüegsau-Schachen gegen Aargauer Team Rot. Neo 1 berichtet morgen stündlich live aus dem Wankdorf. Der Berner Gemeinderat soll ein neues Reglement gegen Diskriminierung machen. Der Stadtrat hat am Donnerstag einem entsprechenden Vorstoss mit 43-20 Stimmen zugestimmt. Der Schutz vor Diskriminierung müsse in der Gemeindeordnung verankert sein, heisst es im Vorstoss. Das neue Reglement soll Lücken im Bundesrecht zutun. Zum Beispiel, wenn es um Schutz vor Diskriminierung wegen Armut oder Alter geht. Der Gemeinderat von Stadt Bern sagt, ein Regelwerk auf Gemeindeebene könnte den Widerspruch zum übergeordneten Recht auf Bundesebene geben. Dazu ist der Gemeinderat auch nicht Fan von neuen Fachstellen, die gefordert wird. Die Stadt Bern habe schon eine Fachstelle und 4 Kommissionen im Bereich Diversität und sei darum eigentlich gut genug aufgestellt. In Malters ist am Donnerstagabend ein Unfall passiert. Ein Auto ist vor der Strasse ab und nach einem stotzigen Hang runtergefahren. Dabei hat sich das Auto mehrmals überschlagen. Die 4 Leute, die im Auto waren, haben sich alle verletzt und sind mit der Ambulanz ins Spital. Das heisst gestern ihre Mitteilung von der Luzerner Polizei. In der Nacht auf heute haben Leute das Waffengeschäft Zion ausgeraubt. Sie haben die Eingangstür vom Laden aufgebrochen und sind dann mit der Beute im Auto geflüchtet. Das Auto ist in Frankreich registriert, das heisst heute ihre Mitteilung von der Kantonspolizei Wallis. Nach einer Grossfahndung mit unter anderem Drohnen und Armeehelikopter sind die Tatverdächtigen geschnappt. Was alles ist fortgekommen vom Laden, sagt die Polizei aber noch nicht. Und dann noch Sport zuerst Schütten. Die Langnauer Schütterin Lia Welti geht fort von Juventus Turin. Nach einem Jahr in Italien zieht die 33-Jährige wieder zurück auf England. Sie hat bei Brighton & Hove Albion einen Vertrag für 2 Saisons unterschrieben. Letzten Sommer ist Lia Welti zu Juve gewechselt. Ihr Vertrag wäre noch bis nächstes Jahr gültig gewesen. Vor dem Abstecher auf Italien hat die Mittelfeldspielerin schon 7 Saisons lang für Arsenal zu England gespielt. Und dann gehen wir noch zum Wasserball. Die Wasserbauerinnen vom Wasserballclub Thun sind Schweizer Meisterinnen. Das Team hat die Best-of-Three-Serie gegen WSV Basel gewonnen und holt sich so den Titel. Der erste Match haben die Thunerinnen mit 12-6 auswärts gewonnen. Gestern tun sie den Titel mit einem 16-8 Heimsieg haben.
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2: Ich würde sagen, wir fangen heute nichts Neues mehr an. Blauer Himmel, Sonnenschein und warme Temperaturen, das bleibt am Nachmittag so. Es gibt maximal 28 Grad hier bei uns heute am Nachmittag. Auch morgen, da ist schon wieder ein warmer, schöner Tag. Es hat zwar ein paar Wölkchen mehr als heute, die bringen aber keinen Regen. Dazu haben wir auch morgen warme Temperaturen von knapp 30 Grad am Nachmittag.
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2: Dani, nach vor allem Meldungen von den Autobahnen A1-Bahn Richtung Zürich. Zwischen Wanger, Aare und Herkingen, da stocken es ein bisschen wegen Verkehrsüberlastung, die in Gegenrichtung Richtung Bern zwischen der Raststätte Gunzgenort und Niederbipp, da stauen es wegen Verkehrsüberlastung. Geht sicher 20 Minuten länger dort und darum stauen es auch zurück auf die A2, Basel Richtung Luzern zwischen Eggerkingen und Herkingen, dort die Auffahrt Richtung A1, Richtung Bern. Auch dort braucht es ein paar Minuten mehr Geduld. Und dann habe ich noch eine Meldung von der Hauptstrasse aus dem Oberaargau, Bifangstrasse in Höhe Herzogenbuchsee, ist in beiden Richtungen gibt es Verkehrsbehinderungen wegen einem Wasserrohrbruch. Da wird im Moment Verkehr geregelt. Aber dort muss man sicher auch schnell 2-3 Minuten mehr Zeit rechnen. Sonst habe ich noch keine Meldung aus dem Neo-Eisland. Ich wünsche eine gute und eine sichere Fahrt.
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2: Mein Name ist Selina Klötzli. Ich habe euch heute hier durch den ersten Teil von diesem Samstag, 4. Juli, begleiten. Und jetzt gebe ich das Mikrofon ab. Ab der 2. steht der Timo Kobel und Sarina Welti für euch im Studio und begleiten euch noch für den Rest von diesem Samstag. Darum sage ich jetzt einfach mal Tschüss. Und bis um 2 gibt es eine Stunde lang Musik für euch. Und die Stunde lang Musik, da macht der Start Holly Humberstone mit dem Hit To Love Somebody.

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1: Einen guten Samstagnachmittag zusammen. Jetzt sind wir zwei.
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3: Am Mikrofon Sarina Welti, grüß euch wohl. Zu Willisau ist am Morgen ein 16-Jähriger tot im Wald vorgekommen. Es ist bald überall in der Schweiz zu trocken, die Kantone reagieren jetzt und die Sonne die scheint fleissig bei um die 28 Grad. Am Morgen ist in Willisau ein Jugendlicher umgekommen. Wie die Luzerner Polizei meldet, hat jemand der 16-Jährige kurz vor den 5 Uhr früh in einem Bitzwald gefunden, versucht zu reanimieren, er ist aber noch vor Ort gestorben. Die Polizei geht aktuell davon aus, dass er bei einem Unfall ist gestorben. Neben den Rettungskräften und dem Heli war in Willisau auch ein Care-Team für die Angehörigen im Einsatz gewesen. Die Ermittlungen laufen jetzt. Auf dem Schulhausareal im Wankdorf sind ab nächster Woche die Bagger im Einsatz. Die Stadt Bern meldet, dass das Schulhaus an der Morgartenstrasse saniert wird. Unter anderem gibt es ein neues Dach und Solaranlagen. Dazu tut sie auch die Kanalisation neu machen. Im Gesamten kostet der Bau der Stadt knapp 7 Millionen Franken. In diesem Betrag drin ist aber auch der neue Rollpark für Skateboards und Velos. Für den müssen dafür aber Parkplätze weichen. Bis Ende Jahr wird die Stadt fertig sein mit Bauen im Wankdorf. Seit gestern gilt im Kanton Basel-Landschaft ein Feuerverbot in den Wäldern. Bis jetzt konnten die Leute die fest eingerichteten Feuerstellen noch brauchen. Jetzt ist wegen der Trockenheit aber fertig. Auch im Kanton Bern ist die Gefahr, dass der Wald verbrennt, momentan gross. Darum haben mehrere Regierungsstatthalterämter ein Feuerverbot herausgegeben. In der Nähe der Wälder, unter anderem im Oberaargau, Neo 1 hat auch berichtet. Der Kanton Schweiz ruft dazu auf, Wasser zu sparen. In einzelnen Gemeinden, aber auch in den Alpen, ist die Lage angespannt. Das gilt hier für viele Becher und kleine Flüsse vom Kanton Schweiz. Ein Jahr nach dem schlimmen Bergsturz zu Platten im Wallis fährt jetzt wieder der öffentliche Verkehr im hinteren Lötschental. Seit diesem Wochenende ist das Boschi wieder bis zu Faflaralp unterwegs, das auf einer neu asphaltierten Nordstrasse. Die ist sehr schmal, darum fährt nur ein kleines Bösschen mit maximal 20 Personen, heisst es heute im SRF. Für die Region ist es aber ein wichtiger Schritt zurück in die Normalität. Heute hat zusätzlich auch das grösste Hotel auf der Faflaralp wieder aufgetan, heisst sie Bericht. Dann noch Sport ist okay. Der Verteidiger Alexander Jakovenko geht nach einem Jahr beim SC Bern zurück zum EHC Biel. Der 28-Jährige unterschreibt bei den Bielern einen Vertrag bis Ende Saison 30-31. Der russisch-kanadische Doppelbürger hat schon von 2021 bis im 25 in Biel gespielt. In der letzten Saison ist er dann für den SCB auf das Eis und hat dort in 30 Matchen 12 Scorerpunkte gemacht.
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1: Da haben wir eigentlich so eine ähnliche Sache wie da gegen die letzten paar Tage. Es ist schön, sonnig, blauer Himmel, ein paar Wölkchen sind umeinander. Die stören aber nicht gross beim schönen Wetter, das wir haben. Bis zu 28 Grad gibt es im Maximum heute Nachmittag. Und morgen Sonntag ist es im ähnlichen Rahmen. Da machst du noch ein bisschen weiter rauchen. Da kratzt es dann schon um eine 30 Grad Marke.
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1: Das ist ein bisschen Knurr auf der A1, Bern Richtung Zürich zwischen Wangerar und Herkinger stauen. Alles in allem, wenn man es zusammenzählt, hat er etwa so 10 Minuten, 4 Stunden länger dort. Gegen Richtung klemmt auch Zürich-Bern zwischen Gunzgen Nord und Niederbipp vor allem auch. Dort hat er auch 4 Stunden länger, aber auch weiter ob sie zwischen Kriegstetten und Kilberg bis fast auf Schönbühl müsst ihr gehen mit Stop und Go rechnen. Es stockt ein bisschen wegen Verkehrsüberlastung. Sonst habe ich noch etwas zu erzählen, gerade im Moment von der Strasse. Fahrt gut.
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1: schon Samstagnachmittag, am 1. Juli-Wochenende, 4. Juli, 5 Minuten nach der 2. Was ist so Samstagprogramm, wenn du nicht am Arbeiten bist, Sarina?
3: Schlafen.
1: Schlafen? 5 ab 2, oder was?
3: Ja, vor allem du musst jetzt nicht so tun, als ob das nicht realistisch wäre. Ich weiß genau, dass du das so kannst.
1: Das fand ich sehr gut.
3: Ja. Nein, vielleicht schon nur bis am Mittag. Jetzt würde ich langsam erwachen.
1: Ich bin eine von diesen Personen, die sich wecken stellen, wenn er Samstag spät hat, um 2 Uhr muss da sein.
3: Natürlich, ich gehe.
1: Ja, sonst funktioniert das nicht. Ich hoffe, ihr seid nicht mehr am Schlafen, aber ihr würdet sie auch nicht hören, wenn ihr noch am Schlafen seid. Und sonst hört ihr jetzt noch eine Stunde, aber mit bester Musik im Hintergrund. Teddy Swims, Mr. Know-It-All, fährt die Stunde Musik ein bisschen an. Ab der Drehe sind wir dabei, das Nami-Team an diesem Samstag, 4. Juli. Sarina Welti, Kabutimo, schönes Wochenende, ciao zusammen.
3: Salut.

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1: Zack, so schnell ist eine Stunde durch, dem Samstagnachmittag. Bau selber klüpft, mir ist an 3.
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3: Am Mikrofon Sarina Welti, grüß euch wohl. Die Willisau ist am Morgen ein 16-Jähriger tot im Wald vorgekommen. Es ist bald überall in der Schweiz zu trocken, die Kantone reagieren jetzt und die Sonne die scheint fleissig bei um die 28 Grad. Am Morgen ist in Willisau ein Jugendlicher umgekommen. Wie die Luzerner Polizei meldet, hat jemand den 16-Jährigen kurz vor den 5 Uhr früh in einem Bitzwald gefunden, versucht zu reanimieren, er ist aber noch vor Ort gestorben. Die Polizei geht aktuell davon aus, dass er bei einem Unfall ist gestorben. Neben den Rettungskräften und dem Heli ist in Willisau auch ein Care-Team für die Angehörigen im Einsatz gewesen. Die Ermittlungen laufen jetzt. Auf dem Schulhausareal im Wankdorf sind ab nächste Woche die Bagger im Einsatz. Die Stadt Bern meldet, dass das Schulhaus an der Moorgartenstrasse saniert wird. Unter anderem gibt es ein neues Dach und Solaranlagen. Dazu tut sie auch die Kanalisation neu machen. Im Gesamten kostet der Bau der Stadt knapp 7 Millionen Franken. In diesem Betrag drin ist aber auch der neue Rollpark für Skateboards und Velos. Für den müssen dafür aber Parkplätze weichen bis Ende Jahr wird die Stadt fertig sein mit Bauen im Wankdorf. Seit gestern gilt im Kanton Basel-Landschaft ein Feuerverbot in den Wäldern. Bis jetzt konnten die Leute die fest eingerichteten Feuerstellen noch brauchen. Jetzt ist wegen der Trockenheit aber fertig. Auch im Kanton Bern ist die Gefahr, dass der Wald fängt an verbrennen, momentan gross. Darum haben mehrere Regierungsstatthalterämter ein Feuerverbot herausgegeben. Unter anderem im Oberaargau Neo 1 hat auch berichtet. Der Kanton Schweiz ruft dazu auf, Wasser zu sparen. In einzelnen Gemeinden, aber auch in den Alpen, ist die Lage angespannt. Das gilt hier für viele Becher und kleine Flüsse vom Kanton Schweiz. Ein Jahr nach dem schlimmen Bergsturz zu Platten im Wallis fährt jetzt wieder der öffentliche Verkehr im hinteren Lötschental. Seit diesem Wochenende ist das Boschi wieder bis zu Favlaralp unterwegs, das auf einer neu asphaltierten Nordstrasse. Die ist sehr schmal, darum fährt nur ein kleines Bösschen mit maximal 20 Personen, heisst es heute im SRF. Für die Region ist es aber ein wichtiger Schritt zurück in die Normalität. Heute hat zusätzlich auch das grösste Hotel auf der Favlaralp wieder aufgetan, heisst es im Bericht. Der Sport ist okay. Der Verteidiger Alexander Jakovenko geht nach einem Jahr beim SC Bern zurück zum EHC Biel. Der 28-Jährige unterschreibt bei den Bielern einen Vertrag bis Ende Saison 30-31. Der russisch-kanadische Doppelbürger hat schon von 2021 bis im 25 zu Biel gespielt. In der letzten Saison ist er dann für den SCB auf das Eis und hat dort in 30 Matchen 12 Scorerpunkte gemacht.
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1: Da scheint die Sonne toll heute am Nachmittag mit ein paar Wölkchen, die am Himmel der Sommer schwirren. Ist aber nicht so unglaublich schlimm. Regnen tut es nicht heute am Nachmittag oder ganz Abend nicht. Die Nacht tut es auch auf, wo der etwas noch Wolken rum hat. Durch den Tag hat es etwa 28 Grad im Maximum. Durch die Nacht muss es etwas abkühlen, weil sie klar ist. Morgen fangen wir so mit plus minus 10 Grad an.
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1: Es hat sich ein bisschen geruhigt auf der A1, aber sie geht noch an, vor allem in die Richtung Bern. Die A1 Zürich-Bern zwischen Kriegstätten und Schönbühl hat wieder Stop and Go. Das ist ein bisschen stockender Verkehr, vor allem um die Anschlussstellen herum, sprich um Kriegstätten, Kilper, Gueben, Schönbühl und auch weiter nieder. Im Raum Herkingen klemmt es noch auf der A1 Zürich Richtung Bern, vor allem zwischen Gunzgen, Nord und Önsingen. Dort steht er so plus minus 10 Minuten an.
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1: Und in diesem Wochenende steht ein besonderes Highlight für alle Schwingfans an. Das Bern ist kantonales Schwingfest, morgen Sonntag. Und da kann man sagen, es wird geschwungen, wo sonst geschutet wird. Im Wankdorfstadion zu Bern ist das kantonale Schwingfest auch für unseren Neois-Schwing-Experten Krieg und Dick etwas ganz Spezielles.
4: Das Schwingfest an sich freut mich riesig, weil es unglaublich ist, dass das Bernisch kantonales Schwingfest es schafft, ein Siebenstadion mit 30'000 Sitzplätzen zu füllen. Eine Grösse, wie es einem kantonalen noch nie da war und, so viel ich weiss, nur ein eidgenössisches Schwingfest überboten wird.
1: 30'000 Nasen gehen morgen Moser, Orlik und Kogan zuschauen, wie sie lange probieren, die Zackmelde zu drücken. Und wir wollen hören, wie es ein bisschen dick so zu den Spitzenpaarungen sind, die es da gibt, am Anschwingen am Morgen macht. Die gibt es in dieser halben Stunde. Schön seid ihr mit uns unterwegs. Rinnenwelt, Kobo, Timo, sie bin ich. Bis heute Abend am 7. Ciao zusammen.

0: für die Schweiz am Eurovision Song Contest gsi im 1981 in Petersu und Mark mit Ino Sensate am Samstagnachmittag. Hier bin ich auch ich. Und wir schauen jetzt schon ein bisschen auf morgen Sonntag. Morgen geht es los im Berner Wankdorfstadion. Und nicht mit Schutten und den Teams der Berner Young Boys, aber schon mit Sport. Einfach mit dem, der eigentlich ein bisschen was am Boden liegen, wenn wir ehrlich sind. Im Berner Wankdorf wird morgen Sonntag geschwungen. Am Bernisch-Kantonalen Schwingfest 2026 zu Bern. Am 8. ist der Anschwingen morgen Morgen im Schuttempo von IB. Erwartet werden um die 30'000 Leute, die kommen schauen können. Und wir sind live im Wankdorf und schalten stündlich raus zu unseren KommentatorInnen. Morgen sind Jasmin Wüttrich und der Neo-Schwing-Experte Christian Dick ein Mick. Die Vorfreude im Kriegel, die ist sehr gross auf morgen.
1: Auf den Schwingsport selber freue ich mich riesig, weil es sehr viele gute und attraktive Gänge wird geben. Obwohl die Innerschweizer selber ein Fest haben und nicht dort werden sein und auch der Giger-Semi leider musste absagen, wird es super gute Gänge geben.
0: Der Samuel Giger aus starken Nordostschweizer kommt zwar nicht, dafür andere. Der amtierende Schwingerkönig Armon Horlik zum Beispiel greift am Morgen mit dem Emmitaler Michael Moser zusammen.
1: Beide Schwinger haben das ja schon 5 Grenzen gewonnen und zweimal ein Fest als Festsieger verlassen. Die Paarung hat insgesamt 4-mal stattgefunden bis jetzt. Letztes Mal aus dem Eidgenössischen, was er gestellt hat. Vorher hat der Orlik 3-mal gewonnen. Das muss der Moser Michael einen Gang zu gewinnen.
0: Dazu kommt, dass der Moser letztes Jahr das Kantonale zu Langnau gewonnen hat und so quasi Titelverteidiger ist. Mit dem Start ist nach dem Krieg und Dicke momentan auch der stärkste Nordostschweizer.
1: Das ist Lego Werner gegen Walter Adrian. Beide haben bis jetzt auch eine super Saison gehabt, haben schon 5-mal zusammen geschwungen. Das letzte Mal am Schwarzsee hat der Lego Werner im 24 gewonnen. Davor hat der Walter 4-mal gewonnen. Jetzt ist es wieder am Walter.
0: In einer weiteren attraktiven Spitzenpaarung schwingt der Matthias Esch aus dem Rücksau Schachen. Er kommt mit einem Festzug und reinen Kränz aus dieser Saison auf Bern.
1: Und er schwingt gegen Nordwestschweizer Gast Rot Him, der das ja schon 4 Kränze geholt hat. Die Paarung hat es bis jetzt 2-mal gegeben. Beide Mal hat der Eschbacher Thieso gewonnen und er ist schon das Mal für mich der Favorit.
0: Schätzt der Neo-Eisschwing-Experte Krieg und Dick ein paar von den morgigen Spitzenpaarungen ein. Alle gibt es übrigens zum Nachlesen auf neo-eis.ch. Wer gegen wem in die Hose muss im ersten Gang morgen im Wankdorf. Und wir erzählen euch, wie es rauskommt zu Bern morgen. Bis zum Schlussgang sind wir stündlich live mit dabei.
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0: Frisch bin ich es. 3:30 haben wir mittlerweile an diesem Samstagnachmittag. Das Theater Alte Öli, das steht mitten in der Stadt Thun. Und von kleineren Theatergruppen bis regional-nationale bekannte KünstlerInnen treten im Theater ganz viele Leute auf. Der Langenthaler Schriftsteller Pedro Lenz ist dieses Jahr zum Beispiel noch zu Gast. Oder der Anfangs nächstes Jahr der Müslim. Die Alte Öli die wird von einem Vorstand geführt und unter anderem von einem Förderverein finanziert. Aber auch die Stadt Thun selber hat ihre Finger drin, wenn es ums Geld geht. Jedes Jahr bekommt das Theater Geld von der Stadt. Und das regelt ein Leistungsvertrag. Der läuft aber Ende dieses Jahr aus. Der Gemeinderat von Stadt Thun hat darum über einen neuen Leistungsvertrag diskutieren. Die Katharina Ali-Ösch ist Stil vom Gemeinderat und zuständig für Bildung, Sport und Kultur. Sie sieht.
1: Theater Alte Öli ist eine etablierte Thuner Kulturinstitution. Die hat grosse Ausstrahlung und trägt wesentlich zur Vielfalt von der Thuner Kultur bei. Und von dort her ist das so eine etablierte Kulturinstitution, dass das fraglos ist, dass der Gemeinderat die auch weiterhin unterstützen will.
0: Der Entscheid sei klar ausgefallen. Statt Thun gibt dem Theater Alte Öli weiterhin Geld. Das heisst die Woche in der Medienmitteilung. Gründe für den Leistungsvertrag zu erneuern, hätte es in den Augen von Katharina Ali-Ösch genug gegeben.
1: Es treten ja hier regional bis national bekannte Bühnenkünstlerinnen und Künstler auf. Und zusätzlich ist das Haus auch offen. Steht Amateurtheatergruppen zur Verfügung und auch Nachwuchstheatergruppen nutzen das Haus regelmässig und das hat natürlich eine grosse Bedeutung.
0: Der jetzige Vertrag läuft eben Ende dieses Jahr aus und geht nahtlos weiter mit dem neuen Leistungsvertrag, der für 4 Jahre zählt. Und der hat ja sogar mehr Geld für das Theater drin. Statt die bisher 70'000 Franken im Jahr gibt es neu 89'000 Franken. Per 1. Januar nächstes Jahr gibt es also knapp 20'000 Franken mehr für die Kultur in Alten Öli zu tun. Und apropos Muslim, der nächstes Jahr zu Gast ist in Alten Öli, jetzt geht hier auf Neues, gehören wir nämlich mit Glaub nicht alles.

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0: Bruno Mars kommt mit uns durch das Wochenende am Samstag, 4. Juli, bin ich auch eins. Und seit heute sind offiziell Sommerferien im Kanton Bern. Sprich, die Schülerinnen und Schüler, die haben anfangen, nicht mehr so hart Lust auf Schule wahrscheinlich. Und die Schulhäuser in der Region, im Neo-Island und vor allem einfach auch im ganzen Kanton Bern, die stehen mehr oder minder leer.
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0: Und gleich berichten wir jetzt geht drüber. All die schlechten Wege und zu wenig Platz, das sind so ja, Grundeigenschaften von einem Schulhaus in der Gemeinde Vechigen, von diesem utzigen Littenwil. Darum ist es neues geplant, fast am gleichen Standort. Das ganze Projekt kostet rund 15 Millionen Franken. Anfangs die Woche hat die Gemeinde die Bevölkerung informiert. Der Pascal Rupp berichtet.
2: Das Schulhaus utzigen Littenwil steht im Moment östlich vor Turnhallen. Und soll quasi auf die andere Seite zügeln. Geplant ist ein Neubau westlich von Turnhalle. Für die rund 80 Schülerinnen und Schüler und auch für einen Kindergarten, der auch noch gerade neben den beiden anderen Gebäuden steht. Sobald der Neubau zu weg ist, kommen das alte Schulhaus und der alte Kindergarten weg. Und die Gemeinde saniert auch noch die Turnhalle. Alles zusammen kostet insgesamt rund 15 Millionen Franken. Vor einem Jahr hat der Gemeinderat noch mit 11,5 bis 14 Millionen gerechnet. Die Gemeindepräsidentin Nadja Lützelschwab erklärt, teurer kommt es auf der einen Seite wegen der Turnhalle.
3: Die Fassade der Turnhalle, die man jetzt bei genauer Analyse hat festgestellt, dass sie Marterschäden hat und dass man sie muss sanieren muss, ist im Rahmen der Machbarkeitsstudie davon ausgegangen, dass man das nicht machen muss, weil man das schon mal hat, eigentlich saniert. Aber die Schäden sind einfach zu gross, dass man das nicht anlenkt.
2: Dazu kommen, dass sie das Schulhaus etwas weiter in Hang rein bauen wollen als zuerst geplant.
3: Und auch mit dem Untergrund, den wir dort haben, sind jetzt höhere Kosten veranschlagt worden. Aber das muss man jetzt genau prüfen, ob das so gemacht werden muss oder ob es nicht eben gleich auch etwas günstiger könnte werden.
2: Die Nadja Lützelschwab gibt zu, dass 15 Millionen Franken ein stolzer Betrag sind. Auch gerade weil im Schulhaus Utzigen-Littenwil nur, in Anführungszeichen, drei Klassen Unterricht haben. Erste und zweite zusammen, dritte und vierte zusammen und fünfte und sechste. Mit dem Kindergarten sind das rund 80 Kinder.
3: Aber wir haben im Jahr 2014 den Grundsatzentscheid getroffen, dass man eben die verschiedenen Schulstandorte aufrechterhalten will. Und wir stützen natürlich auch den Entscheid. Wir finden es so wichtig, dass gerade im oberen Gemeindegebiet dort eine attraktive Schulanlage auch vorhanden ist.
2: Gerade auch weil die Gemeinde Vechigen die Schule Littenwil vor gut 10 Jahren hat zugetan und die Kinder von dort jetzt eben das Utzigen Unterricht haben. Und die Gemeindepräsidentin Nadja Lützelschwab betont,
3: wir sind finanziell in sehr guten Situation und es ist für uns durchaus tragbar.
2: Ob das die Vechiger Bevölkerung auch so sieht, kommt Ende September aus. Dann entscheidet die Stimmberechtigte an der Urne über das Geld für einen Schulhausneubau.
0: Läuft alles nach Plan, dann starten nächstes Sommer Baubüten für den Neubau. Ein Jahr später sollen die Schülerinnen und Schüler dann ins neue Schulhaus zügeln. Fort von dem, wo alt, schlechtes Weg und zu wenig Platz hat. Wie der Neubau soll aussehen, da haben wir ein Bild ins Weg gemacht, online auf unserer Webseite neo1.ch. Da findet ihr dort unter News.
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0: Ein Song, der definitiv passt zum heutigen Samstagnachmittag. Sun Comes Up, respektive die ist schon längstens oben und scheint wunderbar auf uns an diesem Samstagnachmittag kurz vor der Vier.
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0: Jetzt wär's nachher mit dem Zahnabend 4 im Himmel.
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4: Den Nachmittag mit der Sarina Welti. Grüß euch wohl. Ein 16-Jähriger ist heute in Willisau in einem Waldbitz gestorben. Im Deutschen gibt es heute Haufen Demonstrationen gegen die AfD und wir haben einen freundlichen sonnigen Tag bei maximal 28 Grad. In Willisau im Kanton Luzern ist am Morgen ein Jugendlicher umgekommen. Wie die Luzerner Polizei meldet, hat jemand der 16-Jährige kurz vor den 5 Uhr früh in einem Bitz Wald gefunden und versucht zu reanimieren. Er ist aber noch vor Ort gestorben. Die Polizei geht aktuell davon aus, dass er bei einem Unfall verstorben ist. Neben den Rettungskräften und dem Heli ist in Willisau auch ein Care-Team für die Angehörigen im Einsatz gewesen. Die Ermittlungen laufen. Am Morgen hat es in der Region Biel einen gröberen Unfall gegeben. Gemäss der Kantonspolizei Bern sind in Meinisberg ein Töff-Fahrer und ein Bus in Angichen. Der Töff-Fahrer hat sich dabei schwer verletzt und hat mit dem Heli ins Spital müssen. Er wollte die Strasse überqueren, dabei hat ihn das Boschi verwutscht. Die betroffene Strasse war für mehrere Stunden gesperrt. Die Polizei ist auch hier jetzt am Ermitteln. Immer mehr kriminelle Organisationen suchen über die sozialen Medien Jugendliche, die für sie gewisse Aufträge übernehmen. Den Jugendlichen wird für die Aufträge und Kurierarbeiten schnell so einfach das Geld versprochen. Die Westschweizer Kantonspolizei will jetzt zusammen mit dem Bundesamt für Polizei gegen die Masche etwas machen. Das Ziel sei es, Organisationen zu finden, die meistens von Frankreich auswerken und dazu die Jugendlichen vor den Risiken zu warnen. Die sind unter anderem bei den Betrug gegen ältere oder verletzliche Menschen dabei, heisst von der Polizei. Heute hat sich die deutsche Partei AfD zum Parteitag getroffen und interne Wahlen gehabt. Dabei sind Alice Weidel und Tino Chrupalla als Führungsduo wieder gewählt worden. Rund um den Parteitag herum hat es in Erfurt einen Haufen Protesten gegen die AfD gegeben. Der Jörg Ratschek berichtet aus Erfurt.
5: Das AfD-Führungsduo macht also weiter für die nächsten 2 Jahre. Alice Weidel mit etwas mehr Rückendeckung. Für Tino Chrupalla gab es einen Dämpfer. Beide haben hier den Machtanspruch der AfD betont. Mit Blick auf die Landtagswahlen in diesem Jahr. Wir wollen regieren, sagte Chrupalla. Und für Alice Weidels Ausspruch, wir werden rigoros abschieben, gab es besonders starken Applaus. Die Blockaden rund um den Parteitag liefen quasi ins Leere. Die AfD-Delegierten kamen so früh hier an, dass sie eigentlich freie Fahrt hatten und durchkamen und der Parteitag pünktlich um 10 losgehen konnte.
4: Und dann noch Sportschutten. Die Schweizerin Lela Egli wechselt innerhalb der deutschen Bundesliga von Freiburg zu Union Berlin. Die 19-jährige Stürmerin ist so neue Teamkollegin von den beiden Schweizerinnen, der Nadine Kamper und der Nadine Böhi. Was für einen Vertrag die Egli unterschrieben hat und für wie lange, gibt der Club aber nicht bekannt.
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0: Ja, das ist wirklich sonnig an diesem Samstagnachmittag. Ein paar Wölkchen hat es, aber die stören nicht gross. Die lassen die Sonne gut durch. Temperaturen so um die 28 Grad. Also schon mal eine Schwelle zu heiß. Die Schwelle erreichen wir auch. Die morgen ist es um die knappen 30 Grad. Aber die Nacht klaret es auf. Und es gibt angenehme Frische, schon fast kühl. Würde auch ein Teil sagen, um die 10 Grad haben wir morgen zum Start in Sonntag.
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0: Ah, das ist gleich noch die A1, die Comedy macht, auf der A1 Zürich Richtung Bern stocken. Das geht noch, das nicht mehr so auf einem wahnsinnig grossen Abschnitt zwischen Kilberg und der Verzweigung Wankdorf, vor allem aber zwischen Kilberg und Schönbühl. Dort hat er noch 10 Minuten länger als normal, wegen dem Stop and Go. Sonst ist eigentlich gut unterwegs, fahren gut.
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0: Ja, das ist doch prädestiniert, das Wetter, für Russen irgendetwas zu machen, zum Beispiel Velo zu fahren. Biken ist ja recht im Trend, sei es jetzt mit Motor, ohne Motor oder ja, einfach der auf dem Velo oder irgendwo im Wald auf dem Mountainbike. Und da gibt es in Marbach seit heute ein neues Angebot, ein Bikepark. Der kann ab heute befahren werden. Wie stolz dass der Verein, der den gebaut hat, darauf ist, dass das so ist, das hören wir gleich in dieser halben Stunde hier bei NeoEis. Schön, seid ihr mit uns unterwegs. Sarina Welti, Kobutimo, an den Mix. Ciao zusammen.
4: Salut!

0: Wenn schön Wetter ist, wie heute Samstagnachmittag, dann hocken wir entweder auf dem Terrassius oder lust Neuis. Oder es geht ab auf das Velo. Sei es jetzt auf einem E-Bike, ein Rennen oder ein Mountainbike. Sobald Sommer wird, dann siehst du bald auf jedem Hocker einfach auch Leute mit dem Velo, die sich hochkämpfen. Und manchmal kämpft er vielleicht auch ein bisschen das Motorli mit. Das ist ja auch recht. Oder einfach sonst mit dem Bike unterwegs sein. Die Mountainbikerinnen, die sind ja manchmal schon fein, ein bisschen unwegsam am Gelände unterwegs. Für die Leute, die es gerne ein bisschen knifflig haben, da gibt es zum Marbach seit heute ein neues Angebot. Ein Naturbikepark. Auf den ersten Blick sieht es ein bisschen aus wie aufgeschüttete und dann angewalzerte Höger, um ehrlich zu sein. Dazwischen hat es Bretter und Steine, wo die Leute können drüber biken. Seit heute können sie das auch offiziell, sagt Nadia Wüttrich vom Verein Naturbikepark Marbach. Sie sind nachher.
1: Wir kommen am Samstag mit dem Velo dorthin. Der wird freigegeben, der Park. Eben die Strecken und die Elemente sind alle fertig. Es ist so, dass im Herbst wird ein Eröffnungsfest geben. Ja, wirklich ein Bikefest. Auch mit allen Gönnern und Sponsoren und eine offizielle Eröffnung, genau.
0: Das Eröffnungsfest machen sie erst im Herbst, weil sie unter anderem nicht sicher waren, wenn sie denn genau fertig sind mit dem Bikepark. Dass er jetzt schon fertig ist und aufgeht, freut Nadia Wüttrich sehr.
1: Ja, die ist sehr gross, die Vorfreude. Ja, wir freuen uns sehr auf das Projekt. Und jetzt, so, wenn man drinnen steht in diesem Park, ist wirklich eine geniale Sache.
0: Mehrere Strecken von einfach bis anspruchsvoll gibt es im Bikepark zu Marbach. Von Anfänger bis Spezialistin hat es für alle etwas. Das ist auch das Ziel des Parks und das, was sich der Verein erhofft, etwas für alle gemacht zu haben.
1: Wir erhoffen uns wirklich, so ein bisschen die Biker-Leute oder die Bike-Szene so ein bisschen können, eben wie ein zusätzliches Angebot können schaffen mit dem. Und auch so ein bisschen ein Treffpunkt im Dorf. Es ist ja wirklich eigentlich zentral im Dorf, dass das so ein bisschen mit diesem Angebot eigentlich auch für die Jungen vor allem wie ein zusätzliches Angebot ist, das es jetzt gibt.
0: Ab heute kann gebiket werden auf dem Bikepark auf neois.ch. Findet ihr auch ein Bild von Strecke zu Marbach.

0: Die wunderbare Adele, Rolling in the Deep, haben wir gehört hier am Samstag, schon fast vor, aber muss man sagen, 16:30 haben wir gehabt, am 4. Juli. Und ich persönlich, wenn ich jetzt nicht gerade im Radiostudio stehe, ich gehe noch gerne ins Wasser. Irgendwie ein Emme oder sonst ein Fluss oder Bach oder an See. Am besten natürlich auf den See, ein bisschen Schiff fahren, die Sonne geniessen, auf die Wellen hören und einfach ein bisschen abschalten. Auf den Berner Oberländersee soll ein Schiff in Zukunft mit Strom schon betrieben werden. Die BLS will ihre Motorschiffe so elektrifizieren. Die Schiffe nehmen den Strom aus dem Netz, speichern den Strom und können ihn auch um zurückgeben ins Netz. Das gilt aber laut dem Geschäftsführer Jan Czermak nicht für ganz alle Schiffe.
1: Wichtig ist einfach mal zu sagen, wir reden hier von dem Motorschiff. Dampfschiffe sind mal ausgeschlossen von diesem Thema.
0: Dampf bleibt also Dampf. Die ganze Umstellung geht auch nicht von heute auf morgen. Und für das hat die BLS Schifffahrts AG ein Konzept für ein ganz neues Netzsystem gemacht. Der Geschäftsführer erklärt.
1: Wir haben ein System entwickelt oder einen Ansatz entwickelt, wo wir nicht einfach Ladestationen bauen und dann das Schiff mit Strom versorgen, sondern wir werden ein System haben, wo wir laden können, aber auch wieder Strom aus der Batterie rausnehmen.
0: Also, das heisst, wenn das Netz auf einmal den Strom braucht, dann könnte das Schiff einen Teil von dem um zurückgeben. Das ginge, weil das Schiff nicht die ganze Zeit unterwegs sind, sagt Jan Czermak.
1: Die Idee oder das Ziel ist, dass wir natürlich den Strom brauchen, für unsere Schiffe zu betreiben. Aber die Schiffe fahren ja nicht 24 Stunden. Im Winter fahren sie sowieso viel weniger als im Sommer.
0: Dazwischen können die Batterien auf dem Schiff näher weitergebraucht werden.
1: Denn wenn sie nicht fahren, durch ein cleveres Energie- als Strommanagement, werden wir im Stand sein, den Strom, den die Batterien aufnehmen, wieder ins Netz hineinzuspeisen, ins System hineinzuspeisen.
0: Wenn alle Schiffe elektrifiziert sind, dann haben ihre Batterien ungefähr so viel Speicher wie rund 300 grosse Elektroautos. Bis in 2050 sollen alle Motorschiffe auf dem Thuner- und Brienzersee also Schritt für Schritt umgerüstet werden. Yeah.

0: Die Vorabend mit einem ES seid ihr unterwegs und da hockt man vielleicht irgendwie ein bisschen an. Oder am Samstagnachmittag irgendwie auf dem Liegestuhl draussen oder irgendwo an einem Gräbli sich gut gehen. Und wir schauen jetzt heute zusammen, dass wir nicht einrosten. Oder auch nicht im Kopf, dass wir auch nicht einhauen. Wir üben jetzt ein bisschen Wörter zusammen. Ein bisschen Wörter, die ein bisschen schwierig zum Aussprechen sind. Heute, am Samstag, 4. Juli, Kontinuität. Ich bin sehr stolz, dass ich es können, weil vorher, wo Musik gelaufen ist, habe ich es nicht können. Kontinuität. Laut Duden, ein kontinuierlicher Zusammengang, eine Stetigkeit, ein gleichmässiger Fortgang von etwas.
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0: Die Kontinuität ist vor allem auch den SCL Tigers wichtig. Der Langnau-Eishockey-Verein hat letzte Woche den Vertrag vom Trainer Thierry Paterlini vorzeitig verlängert. Es gibt genau eben 5 Wörter in der Medienmitteilung, bis Kontinuität kommt. Michael Remund.
2: Ja, weil die Kontinuität ist einfach wichtig. Ruhig, sauber und beständig können zusammen weiterarbeiten, liegt den Tigern am Herz.
3: Ich glaube, die Kontinuität und das Vertrauen, das Gegenseitige, ist die Basis des Ganzen.
2: Meint der Sportchef Pascal Müller und besinnt sich.
3: Man hat lange noch schon andere Zeiten gehabt. Und der stetige Wechsel, sag jetzt mal, bis zum 2022, man sieht, dass das sehr schwierig ist, dass man da erfolgreich arbeiten kann.
2: Wo wir genau bei der Kontinuität wären. Der Thierry Paterlini ist seit 2022 Trainer von den SCL Tigers und so mittlerweile der dienstälteste Trainer der ganzen Liga.
3: Es geht zusammen ins 5. Jahr, mit abgesehen von einzelnen kleinen Wechseln zum Teil im Coaching-Team, ist ein Hirschesteam oder jetzt ein William Rahm, auch schon seit 3-4 Jahren dabei und das zeichnet nachher aus. Und das ist die Basis, die man nachher erfolgreich zusammenarbeiten kann.
2: Der erwähnte Assistenztrainer Steve Hirschi hat seinen Vertrag wieder Thierry Paterlini vorzeitig um 2 Jahre verlängert. Der Goalie-Trainer William Rahm hat seinen Vertrag vorletzte Woche verlängert. Ein bisschen zynisch könnte man auch meinen, die SCL Tigers wollen einfach auch nichts verändern.
3: Ja, nicht das Motto oder das Ziel, ja, nicht viel verändern. Veränderungen braucht es immer, wenn du etwas ändern willst. Wichtig ist einfach, dass du den richtigen Rädchen drehst. Und dann braucht es ab und zu mal einen Wechsel auf verschiedenen Positionen. Aber sicher nicht immer jede Person jedes Jahr auswechseln.
2: Dass hier und da ein Spieler oder auch mal jemand aus dem Staff kommt und geht, sei normal, meint der Pascal Müller. Das braucht es manchmal sogar. Aber
3: wichtig ist, dass man einen Kern überall hat. Und ob das im Athletikteam ist, ob das in einem Medical-Team ist oder in einem Coaching-Team. Der Kern ist wichtig, das braucht es nicht nur in der Mannschaft, das braucht es auf einer Geschäftsstelle und das ist ausschlaggebend, dass man Vertrauen hat und dass man sich stetig pushen und weiterentwickeln kann.
2: Angst, dass Tiger faul werden oder es schon sein, weil es keine neuen Impulse gibt, tut der Sportchef nicht.
3: Im ersten Jahr haben wir den Viktor Anka als Goalie-Trainer, jetzt haben wir 4 Jahre lang den Jukka Warmann als Assistenztrainer. Wir haben einen Wechsel im Head of Athletics Coach von dieser Saison auf nächste Saison. Was wir haben, immer neue Posts.
2: Was neben der Kontinuität wichtig bleibt.
0: Und wir von EWS setzen auf Kontinuität, oder? Wir berichten kontinuierlich weiter über die SCL Tigers, was passiert beim Langnau-Eishockey-Club. Zum Beispiel auch, was der Thierry Paterlini eben so gut macht und wie er die Geschichte der Tigers soll weiterschreiben. Das haben wir schon berichtet. Auf neos.ch gibt es zum Nachhören unter News oder auch im Tigerecke.
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0: aus dem 64. Und gegen noch wunderschön. The Animals gehört für mich auch The House of the Rising Sun.
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0: Es wird 5 Uhr am Samstag, 4. Juli. Und gut informiert, der Samstagabend geht, bin ich auch mit der Sarina Welti.
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3: Seit gut 2 Monaten führt die Familie Wüthrich die Alpwirtschaft Lushütte. Sie redet gängig noch von einem Traum, der ist wahr geworden. Der Standort der Berner Psychiatrie in Münsingen soll bleiben. Die Frage ist nur, wie lange. Und es bleibt hinweg freundlich, morgen geht die Sonne weiter bei knapp 30 Grad. Auf dem Mai her hat Erika Wüthrich und ihre Familie die Alpwirtschaft Lushütte in der Gemeinde Trub übernommen. Es sei für sie schon lange ein Traum gewesen, mal auf einer Alp zu werden. Dass es jetzt noch ihre eigene Gemeinde im Trub ist, sei noch schöner, erzählt uns die neue Wirtin im Neo1-Wochengespräch in der Sommerserie Neo1 in deinem Dorf. Die ersten 2 Monate seien gut gelaufen.
4: Am Anfang war ich schon recht aufgeregt, ob wir recht das packen, kommen wir recht das, kommt es gut. Und jetzt mit dem super Team, das wir haben, sind wir wirklich sehr zufrieden und sind gut angelaufen. Und die Gäste, die wir haben, die hier zu uns kommen, ist natürlich sehr, sehr schön.
3: Auch dank dem sonnigen und sommerlichen Wetter haben sie sehr viele Leute auf der Lushütte gehabt, wo sie einkehren. Genau das Wetter sei aber auch eine Herausforderung, erzählt Erika Wüthrich.
4: Wie viele Gäste haben wir heute? Also das tue ich mir fast etwas vom Schwierigsten. Die Aussenplätze sind ja 120. Das kann sein, dass die dreimal besetzt sind. Oder es kann sein, dass einfach vielleicht nur 20 Personen kommen. Und dann ist es auch sehr schwierig, wie viel wir anstellen. Brauchen wir 6 Personen, die uns helfen? Oder sind wir zu zweit?
3: Neben der Alpwirtschaft schauen Wüthrichs auch zu etwa 100 Gusti, die durch den Sommer auf der Lushütte sind. Die Saison geht noch bis im Oktober und nächstes Jahr wird Wüthrichs durch den Sommer dann wieder auf die Lushütte beizen. Die meiste Zeit bleiben sie als Familie gleich oben, sonst wohnen sie aber auch im Dorf Trub. Mit dem Töff sind wir schnell im Dorf. Das ganze Gespräch mit der Erika Wüthrich hört ihr auf neo1.ch nach. Nach der Fusion der Berner Psychiatrien sollen auch der Standort Münsingen stabil bleiben. Auch die Entlassungen seien nicht geplant, sagt die neue Gesamtleiterin, Barbara Schunk, gegenüber der Berner Zeitung. Sie führt seit einem Monat das Universitäre Psychiatrische Zentrum. Dazu gehört neben dem Psychiatriezentrum Münsingen auch die UPD Bern, also die Universitären Psychiatrischen Dienste. Die beiden Organisationen haben fusioniert, Veränderungen sind aber in der Verwaltung geplant. In der Pflege soll zu Münsingen anfangen, noch alles gleich bleiben. Länger heraus gesehen ist der Standort zu Münsingen aber noch nicht fix. Das Unternehmen prüfe aktuell, ob man alles an einem Standort zu Bern zusammenlegen möchte, heisst es im Bericht. Den Morgen hat es in Ostermundigen 2 Raubüberfälle in einem Tankstellenshop und in einem Laden gegeben. Um die 7 Uhr hat ein Mann beim Tankstellenshop normal eingekauft, aber dann hat er die Kasse ausgeräumt. Den Angestellten ist nichts passiert, heisst es von der Kantonspolizei Bern. Kurz vor Mittag hat die Polizei dann nochmal eine Meldung von einem Raub in der gleichen Strasse bekommen. Und dort wollte ein Mann Geld aus der Kasse rausnehmen. Ein anderer Kunde vom Laden hat ihn dann aber verwünscht. Daraufhin ist der Täter ohne Geld geflüchtet. Die Polizei hat den Täter noch nicht gefunden und untersucht jetzt, ob es beide Mal der gleiche war. Gegen einen Unihockey-Trainer läuft Zürich eine Strafuntersuchung. Er soll jahrelang Spieler in der Garderobe heimlich gefilmt haben. Betroffen sind rund 90 Personen aus verschiedenen Vereinen, bestätigt die Zürcher Staatsanwaltschaft gegenüber der Nachrichtenagentur Kiesten SDA. Unter anderem ist der mutmaßliche Täter in der Saison 2021-2022 Juniorentrainer bei GC Zürich gewesen. Der Unihockey-Club sagt, er helfe den Behörden bei den Untersuchungen. Aktuell gilt aber noch die Unschuld.
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0: schönen Samstagabend gibt es mit Temperaturen, die noch gäbig sind, für ein bisschen draussen zu hocken oder vielleicht auch noch etwas zu machen oder etwas auf den Grill zu schiessen. Um die 28 Grad haben wir im Maximum heute gehabt. Das geht auf die Nacht ein bisschen nitzig, respektive toll. Es gibt eine klare Nacht, darum kann man so fein ein bisschen abkühlen. Um die 10 Grad haben wir den Morgen zum Start in Sonntag. Und der Sonntag selber wird ähnlich wie heute einfach noch ein bisschen wärmer. Etwas um die 30 Grad haben wir den Morgen.
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0: Das ist auf der A1 um ein Gut, du sonst auf der Straße im Neo 1 Land. Ich habe noch keine Meldungen. Fahren gut. Und gut, ist auch, seid ihr mit uns unterwegs. Wir sind so noch mit euch, wie sie mit dem 7. Mixer in der Welt, die Cabutino. Ciao zusammen.
3: Salut!

0: Samstagnachmittag, der 4. Juli. Immer 4 Stunden nach den 5 ist es. Es war feierlich mutig. Das Projekt, das 4 Langenthaler vor 120 Jahren angefangen hat. Das Projekt Porzellanfabrik Langenthal. Im Oberaargau hat es zu dieser Zeit weder Rohstoff noch Fachleute für die Branche gehabt. Und gleich haben sie es gewagt. Und geschafft. Die Porzellanfabrik Langenthal, die feiert heuer und heute der 120. Geburtstag. Ein besonderer Moment für einen Geschäftsführer von Porzi, für René Trösch. Und nicht ein selbstverständlicher. Viele Schweizer Porzellanfirmen gäbe es mittlerweile nicht mehr.
1: Also auch Langenthal hat Höhen und Tiefen gehabt. Es ist keine einfache Branche. Es ist, ja, Schweiz ist ein kleines Land, schwierig, nur immer Mengen anzubringen. Also von dem her sind wir sehr, sehr stolz darauf, dass wir das Jubiläum geschafft haben und hoffen natürlich noch weitere 120 Jahre bestehen haben.
0: So richtig Geburtstag gefeiert wird heute bei der Porzellanfabrik Langenthal. Mit einem Tag der offenen Tür sollen die Leute sehen, was die Porzi auch noch heute alles noch macht.
1: Die Öffnung hier haben, dass die Leute sehen, dass uns gibt es immer noch und dass wir uns auch total gewandelt haben. Das ist eigentlich ja, das Ziel, die Zugänglichkeit wieder ein bisschen gewähren und hoffentlich für ganz, ganz viele Leute.
0: Produziert wird das Porzellan zwar mittlerweile in Tschechien, weil es in der Schweiz einfach nicht mehr rendiert, sondern auch nicht Trösch. Die Bedeutung von Porzi für die Stadt Langenthal sei aber gleich noch gross. Das spüre ich auch.
1: Das ist natürlich der Grund, dass fast jede in der Familie jemanden hatte, der mal hier gearbeitet hat. Und das ist im gewissen Bezug da. Auf dem her haben wir sehr viele schöne, gute Feedbacks. Wir kommen aber auch viele Anfragen über, wenn es eine Haushaltauflösung ist, ob wir das alte Porzellan haben wollen, das der Grossmutter angeschafft hat. Das ist schon ein schönes Zeichen, dass sie ja, hinter dem Brand stehen.
0: Wie die Porzellanfabrik Langenthal die Balance zwischen Tradition und Moderne schafft und was die grössten Herausforderungen sind, das hat uns der Geschäftsführer letzte Woche im Neues-Wochengespräch erzählt. Online gibt es das Zweck gemacht auf neues.ch bei Region im Fokus.

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0: Ein richtig gebiger Samstag für ein bisschen rauszuziehen, etwas zu machen, haben wir gehabt heute. Fabian Umbricht vom Meteotest Bern. Und der Samstagabend wird auch so ein bisschen ähnlich bis gleich, gell?
2: Ja, es gibt heute einen richtig angenehmen Sommer oben. Die Wolken, die es rum hat, die sind harmlos. An den meisten Orten ist es klar oder klart während der Nacht auf. Die Temperaturen sind angenehm. Die Tiefstwerte morgen, morgen früh sind um die 10 Grad. Es kühlt also doch noch recht gut ab.
0: Wie haben wir denn morgen Sonntag, die zweite Hälfte vom Wochenende?
2: Morgen geht es sehr ähnlich weiter. Am Morgen haben wir wieder viel Sonnenschein, am Vormittag praktisch wolkenlos, am Nachmittag ein paar Quellwolken, die aber wiederum relativ harmlos sind. Beisen spürt man morgen mit einer mäßigen Stärke und Temperaturen sind am Morgen wieder so um die 26 bis 30 Grad zwischen Langnau und dem Jura-Südfuss.
0: Übermorgen starten wir die erste so richtige Juliwoche. Wie fahren wir dort weiter? Gibt es Änderungen?
2: In der nächsten Woche fangen wir dann wettermässig nichts Neues an. Es geht im gleichen Stil weiter. Das heisst, viel Sonne, hohe Temperaturen und vielleicht ab der Woche Mitte ab und zu mal gut Regen. Aber am Ende ist hier doch noch weitgehend trockenes Wetter mit praktisch uneingeschränktem Sonnenschein. Auch wenn am Nachmittag ein paar Quellwochen rum sind und am Dienstag ein paar hohe Wochenfelder durchziehen können. Mittwoch dann, wie gesagt, ein paar Gewitter, die möglich sind. Und auch in der zweiten Wochenhälfte könnte es so oder dort mal gut Regen oder ein Donnerwetter geben. Das vor allem am Nachmittag. Die Temperaturen steigen weiter an und vor allem in der zweiten Wochenhälfte ist es heiß und auch recht typisch.
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0: Mit guter Musik. Durch den Samstagabend zusammen mit Neo Ace und dem Neuesten aus dem Sport.
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0: Ja, es ist schon lange gemunkelt worden und jetzt ist es fix, lange noch ein Schüttler. Lia Welti geht um zurück in ihre zweite Heimat auf England, Sarina Welti.
2: Ja, genau. Die Langnauer geht weg von Juventus Turin und unterschreibt bei Brighton einen Vertrag für 2 Saisons. Brighton sei ein spezieller Club mit einer speziellen Stimmung und Energie. Da unterschreibst du nicht nur bei einem Club, sondern gehörst dann auch zu einer einmaligen Gemeinschaft. Das sagt dann Lia Welti selber in den sozialen Medien.
3: Why Brighton? This club, this city, there's a different kind of energy here. At Brighton, you don't just sign for a football club. You become part of a community that does things differently. See you soon.
0: Letzten Sommer ist Lia Welti zu Juve gewechselt. Ihr Vertrag wäre noch bis nächstes Jahr gültig gewesen. Vor dem Abstecher auf Italien hat Mittelfeldspielerin und Nazi-Kapitänin schon 7 Saison lang für Arsenal zu England gespielt. Und dann bleiben wir noch gerade beim Frauenschuten.
2: Ja, die Schweizerin Lela Egli wechselt innerhalb der deutschen Bundesliga von Freiburg zu Union Berlin. Die 19-jährige Stürmerin ist so neue Teamkollegin von den beiden Schweizerinnen, Nadine Kamber und Nadine Böhi. Was für einen Vertrag die Egli unterschrieben hat, gibt der Club aber nicht bekannt.
0: Und dann wechseln wir vom Rasen ins Wasser. Die Wasserbauerinnen vom Wasserbauclub Thun sind Schweizermeisterinnen. Das Team hat die Best-of-Three-Serie gegen WSV Basel gewonnen und holt sich so den Titel. Der erste Match hat Thunerinnen mit 12-6 auswärts gewonnen. Gestern tun sie den Titel näher mit einem 16-8 Heimsieg.
2: Dann kommen wir zu Eishockey. Der Verteidiger Alexander Jakovenko geht nach einem Jahr beim SC Bern zurück zum EHC Biel. Der 28-Jährige unterschreibt bei den Bielern einen Vertrag bis Ende Saison 2030-2031. Der russisch-kasachische Doppelbürger hat schon von 2021 bis 2025 das Biel gespielt. In der letzten Saison ist er dann für den SCB auf Zeisch und hat dort in 30 Matchen 12 Scorepunkte gemacht.
0: Der Beachvolleyball, das letzte Schweizer Duo, ist die Stadt rausgefallen. Nina Brunner und Tanja Hüberli verlieren das vierte Finalspiel heute am Nachmittag. Niederländerinnen Katja Stamm und Raisa Schon sind stark gewesen und fallen die Schweizerinnen mit 21-18 und 21-19 raus.
2: Schon vorher haben ja die beiden Bernerinnen Zoe und Anouk Verschedepre verloren. Sie sind im Achtelfinale gegen die Amerikanerinnen Betsy Flint und Kylie de Burgh rausgefallen. So ist der Finaltag morgen, der ohne ein einheimisches Team. Bei den Männern sind gar keine Schweizer Duos am Start.
0: Mountainbike, Lisa Baumann, schafft es heute beim Downhill-Weltcup in Italien auf den zweiten Platz. Nur die vierfache Weltmeisterin von Österreich, Valentina Höll, ist schneller gewesen als die Schweizerin. Schon vor 2 Wochen ist Lisa Baumann Zweite geworden, dann in Lenzer Heide.
2: Und dann kommen wir zu Tennis. Die ganze Tenniswelt schaut aktuell auf England, auf Wimbledon. Seit heute Nachmittag ist klar, bei den Frauen ist dort die Verteidigung nicht mehr möglich. Die letztjährige Siegerin aus Polen, Iga Swiatek, geht schon in der dritten Runde raus. Die Philippinerin Alexandra Ayala schafft die Überraschung und gewinnt über 2 Sätze mit 7-6 und 6-2.
0: Und dann schauen wir noch heute ein bisschen voraus. Heute geht es los mit der Tour de France. Das Resultat vom Velorennen gibt es morgen und morgen hier bei Neo Ace. Und in einer guten Halbstunde gehen wir dann noch thematisch an die Schutt-Weltmeisterschaft. Das in unserem WM-Magie.
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1: Ja, da haben wir schon 6 am Samstag, 4. Juli. Oh, gut informiert, der Samstagabend. Gut, da bin ich auch eins mit der Sarina Welti.
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3: Seit gut 2 Monaten führt die Familie Wüthrich die Alpwirtschaft Lushütte. Sie redet gäng noch von einem Traum, der ist wahr geworden. Der Standort der Berner Psychiatrie in Münsingen soll bleiben. Die Frage ist nur, wie lange. Und es bleibt hinweg freundlich, morgen geht die Sonne weiter bei knapp 30 Grad. Auf dem Mai hat Erika Wüthrich und ihre Familie die Alpwirtschaft Lushütte in der Gemeinde Rueb übernommen. Es sei für sie schon lange ein Traum gewesen, mal auf einer Alp zu werden. Dass es jetzt noch in ihrer eigenen Gemeinde im Rueb ist, sei noch schöner, erzählt uns die neue Wirtin im Neo1-Wochengespräch in der Sommerserie Neo1 in deinem Dorf. Die ersten 2 Monate seien gut gelaufen.
4: Am Anfang war ich schon recht aufgeregt, ob wir recht das packen, kommen wir recht das, kommt es gut. Und jetzt mit dem super Team, das wir haben, sind wir wirklich sehr zufrieden und sind gut angelaufen. Und die Gäste, die wir haben, die hier zu uns kommen, ist natürlich sehr, sehr schön.
3: Auch dank dem sonnigen und sommerlichen Wetter haben sie sehr viele Leute auf der Lushütte gehabt, wo sie einkehren. Genau das Wetter sei aber auch eine Herausforderung, erzählt Erika Wüthrich.
4: Wie viele Gäste haben wir heute? Also das tue ich mir fast etwas vom Schwierigsten. Die Aussenplätze sind ja 120. Das kann sein, dass die 3-mal besetzt sind. Oder es kann sein, dass einfach vielleicht nur 20 Personen kommen. Und dann ist es auch sehr schwierig, wie viel wir anstellen. Brauchen wir 6 Personen, die uns helfen? Oder sind wir zu zweit?
3: Neben der Alpwirtschaft schauen Wüthrichs auch zu etwa 100 Gusti, die durch den Sommer durch auf der Lushütte sind. Die Saison geht noch bis im Oktober und nächstes Jahr werden Wüthrichs durch den Sommer dann wieder auf die Lushütte beizen. Die meiste Zeit bleiben sie als Familie gleich oben, sonst wohnen sie aber auch im Dorf Trub. Mit dem Töff sind wir schnell im Dorf. Das ganze Gespräch mit der Erika Wüthrich hört ihr auf neo1.ch nach. Nach der Fusion der Berner Psychiatrien soll auch der Standort Münsingen stabil bleiben. Auch Entlassungen seien nicht geplant, sagt die neue Gesamtleiterin, Barbara Schunk, gegenüber der Berner Zeitung. Sie führt seit einem Monat das Universitäre Psychiatrische Zentrum. Dazu gehört neben dem Psychiatriezentrum Münsingen auch die UPD Bern, also die Universitären Psychiatrischen Dienste. Die beiden Organisationen haben fusioniert, Veränderungen seien aber in der Verwaltung geplant. In der Pflege soll in Münsingen einfach noch alles gleich bleiben. Länger herausgesehen ist der Standort in Münsingen aber noch nicht fix. Das Unternehmen prüfe aktuell, ob man alles an einem Standort in Bern zusammenlegen will. Heisst es im Bericht. Den Morgen hat es in Ostermundigen 2 Raubüberfälle in einem Tankstellenshop und in einem Laden gegeben. Um die 7 Uhr hat ein Mann beim Tankstellenshop normal eingekauft, aber dann hat die Kasse ausgeräumt. Der Angestellte ist nichts passiert, heisst es von der Kantonspolizei Bern. Kurz vor Mittag hat die Polizei dann nochmal eine Meldung von einem Raub in der gleichen Strasse bekommen. Und dort wollte ein Mann Geld aus der Kasse rausnehmen. Ein anderer Kunde vom Laden hat ihn dann aber verwünscht. Daraufhin ist der Täter ohne Geld geflüchtet. Die Polizei hat den Täter noch nicht gefunden und untersucht jetzt, ob es beide Mal der gleiche war. Gegen einen Unihockey-Trainer läuft Zürich eine Strafuntersuchung. Er soll jahrelang Spieler in Garderobe heimlich gefilmt haben. Betroffen sind rund 90 Personen aus verschiedenen Vereinen, bestätigen die Zürcher Staatsanwaltschaft gegenüber der Nachrichtenagentur Kisten SDA. Unter anderem ist der mutmaßliche Täter in Saison 2021-2022 Juniorentrainer bei GC Zürich gewesen. Der Unihockey-Club sagt, er helfe den Behörden bei den Untersuchungen. Aktuell gilt aber noch die Unschuld.
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1: Samstagabend wird gebig, der Samstagabend wird schön, für noch ein bisschen draussen zu hocken, zu so richtig zu geniessen, wo ihr hoffentlich schon jetzt im Geniessen seid. Und die Nacht wird gebig, einmal zum Durchlüften und vielleicht ein bisschen die Feist getroffen haben, sogar vielleicht ein bisschen kühl, 10 Grad gibt es morgen, wenn es am kältesten ist. Und dann geht es um das Tür auf, am Sonntagnachmittag gibt es bis zu 30 Grad. Und nächste Woche fangen wir eigentlich nichts Neues an. Es ist warm bis zu heiß, Mende Dienstag auch noch trocken, aber Mittwoch kann es auch dort ein bisschen gewittern.
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1: Ja, da fahrt auf der Straße im Neo 1 Gebiet. Ja, nach keiner Meldungen. Jetzt Sorge unterwegs. Das ist jetzt irgendwie mit Türe gleich noch tief gegangen. Hey, mit dieser Shoot-Weltmeisterschaft von den Männern zu Nordamerika. Irgendwie habe ich gleich das Gefühl, das hat bald erst so ein bisschen angefangen. Und jetzt geht es ja schon gleich so richtig an die Zeit gemacht. Hinten Verdacht auf Finals an, Schlag auf Schlag. Die 16. Finals sind durch. Und wir geben euch den Horti im Viertel ab einen kleinen Überblick über die Partien, die heute Abend anstehen, was sonst noch so gegangen ist, hat ihre WM an dem grossen Teich. Bis dann gibt es aber noch etwa 3 Songs, der erste von Bubi einfach mit meistens. Eine Stunde sind wir noch bei euch. Kobo, Timo und Mick. Ciao zusammen.

0: Samstagabend, 4. Juli mit Neo Es unterwegs. So langsam, aber sicher geht es so richtig um die Wurst, kurzum. Ja, in die richtige Kübel und in die richtige ganz einen Haufen Geld.
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0: Das Gruppenspiel und die erste K.O.-Runde die sind durch der WM. Heute geht es los mit dem ersten Achtelfinalspiel, Sarina Welt.
2: Ja, genau. Und los geht es ab der 7. schon mal mit zwei Überraschungsteams. Kanada gegen Marokko. Kanada hat sich im letzten Match gegen Südafrika durchgezittert. Marokko scheint richtig parat zu sein. Die Afrikaner haben einen der grossen Favoriten aus dem Turnier rausgehauen, nämlich die Niederlande. Zwar auch knapp, erst im Penalty schiessen.
0: Und nach dem Duell Kanada, Marokko noch nicht genug hat. Ab den 11. gibt es dann noch das zweite Achtelfinalspiel. Paraguay spielt gegen Frankreich. Da ist die Favoritenrolle eigentlich klar verteilt. Aber eben eigentlich, weil wir gemerkt haben in diesem Turnier, das heisst eigentlich nichts.
2: Ja, die Franzosen die sind natürlich klar Favorit. Nicht nur in diesem Spiel, sondern gehören auch in die Gruppe der Top-Favoriten auf den Weltmeistertitel. Und dieser Rolle sind die Franzosen bis jetzt auf ein bisschen gerecht worden. In jedem Spiel vor WM haben sie mindestens 3 Goal geschossen.
0: Und jetzt kommt aber das eigentlich, Paraguay muss sich nicht verstecken, schliesslich sind sie erst noch die Deutschen rausgehauen. Wie die zwei Spiele ausgehen, gehört ihr dann natürlich morgen und morgen bei Neo Es. Die Schweizer übrigens sind am Dienstag Abend ab der 10 im Einsatz gegen dort Kolumbien.
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0: Ja, die Fäge am Samstagabend. Red Hot Chili Peppers gehört bei Neois.
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0: Am Morgen mit dem Velo gehen werken. Oder in der Mittagspause Hurti zum nächsten Laden gehen, zum Mittag kaufen und zwischen vielleicht am Feierabend Hurti ein Spaziergängchen machen. Was für viele von uns zum Alltag gehört, das können Leute mit einer körperlichen oder geistigen Beeinträchtigung nicht einfach so schnell Hurti machen.
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0: Na, so geht es um Jonathan Denler. Ein 20-jähriger Arwanger hat schnell Hurti machen.
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0: Na, so geht es um Jonathan Denler. Ein 20-jähriger Arwanger hat eine seltene Muskelkrankheit.

0: gemacht, diesen Fehler?
1: Der Fehler ist eine Genmutation. Also einfach erklärt, es fehlt ein Protein, das eben für die Muskeln wichtig ist. Das Protein heisst Dystrophin. Darum auch der Name der Krankheit Muskeldystrophin Duchenne.
0: Die Muskeln bauen sich dann stetig ab in Debsen und werden schwächer oder verändern sich und werden zu Bindegewebe.
1: Und das geht so schon sein Leben lang. Als Kind konnte er zwar noch laufen, aber die Krankheit wird von Jahr zu Jahr schlimmer und schränkt Jonathan Denler immer mehr ein.
0: Es hat dann stetig angefangen mit den Beinen, dass ich unsicherer wurde. Und wenn irgendwie zum Beispiel Sachen am Boden gelegen, bin ich nach dem drüber gehalten. Ja, und dann, wo ich etwa 13 war, habe ich mir einen Beinbruch hinzugezogen. Und ab dann hat es dann angefangen, dass ich eigentlich dann immer im Handrollstuhl war.
1: Seit dann und bis heute sitzt der Jonathan Denler im Rollstuhl.
0: Am Anfang schon schwierig, wenn man merkt, ja doch, jetzt zeigt sich die Diagnose richtig, wie sie ist.
1: Die Diagnose zeigt sich übrigens fast nur bei Männern. Die Krankheit entsteht nämlich durch einen Defekt auf dem X-Chromosom. Weil die Frauen ein zweites von diesen X-Chromosomen haben, können sie den Fehler mit dem zweiten kompensieren. Männer hingegen können das mit ihrem Y-Chromosom nicht.
2: Der Jonathan Denner ist heute 21, wohnt allein in Zürich und geht Gewerke. Das aber mit Unterstützung. Wie sein Leben mit dieser Krankheit aussieht, das haben wir nach die Woche unserem Neues-Porträt erzählt. Online gibt es zum Nachhören. Neues.ch bei Region im Fokus.
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0: Je nachdem, wo ihr der Himmelseite gehört, ist ein bisschen mehr oder ein bisschen weniger. Es kommt doch ein bisschen darauf ab, wie fleissig ihr auf der Strasse unterwegs seid oder auch nicht. Die Polizei, die irgendwoher unterwegs ist, zum Fall, sei es ein Einbruch, ein Schlägelten oder sonst irgendein Verbrechen.
1: Flüchtendes Täterfahrzeug, eben den Rossüsere. Ich wäre froh, Region Riepach verschieben, flüchtendes Fahrzeug, VW Caddy, Silbrig, Bern, 530167.
0: So könnte es ein bisschen vorher tönt haben in einem Auto. Der Funkspruch, der ist von dieser Woche. Und zwar von einer Vorführung, die die Kantonspolizei Bern gemacht hat. Janik Lanz war da mit dabei gewesen.
2: Die Vorführung hat die Kantonspolizei Bern gemacht, für die Büte der Diensthundeführerinnen und Diensthundeführer genauer vorzustellen. Bei der Kantonspolizei Bern sind im Moment 63 Diensthunde im Einsatz. 9 davon sind in Ausbildung. Alles in allem 46 Beamte bügeln mit den Tieren. Ein paar mit einem Hund, andere mit mehreren. Der Kommandant Christian Brenzikofer sagt, dass der Bereich einen grossen Stellenwert hat bei der Polizei. Dementsprechend seien sie dort auch gegen dran.
3: Mit den Hunden muss soll man schur sein. Die müssen immer einsatzfähig sein. Das braucht sehr lange, bis sie ausgebildet sind, dass sie eben wirklich auch folgen und auch das machen, was sie ausgebildet sind und nicht plötzlich in einen Spieltrieb reinkommen.
2: Und wichtig dabei ist, Polizeihund ist nicht einfach Polizeihund.
3: Sprengstoff, Spürhund und Schutzhund und nachher ein kriminalistischer Ermittlungshund, das ist nicht das Gleiche. Oder? Und das ist schon eine Herausforderung, aber wir haben ja entsprechende Leute, das Personal, die das macht und das in meinem Dafürhalten sehr gut macht und natürlich auch eine enge Bindung zu Hunden hat.
2: Zwei von den Disziplinen, die Christian Brenzikofer angetönt hat, hat die Kantonspolizei Bern genauer vorgestellt und eben vorgeführt. Ein Schutzhund ist einem Verbrecher nachher und hat ihn eingefangen und ein sogenannter kriminalistischer Ermittlungshund hat nach Blutspuren gesucht. Letztes Jahr hat die Kantonspolizei Bern mit der Hilfe der Hunde rund 50 Leute auf der Flucht gestoppt. In weiteren 105 Fällen haben die Tiere Drogen gefunden und in nochmal 9 Fällen hat der kriminalistische Ermittlungshund relevante Tatspuren wie eben Blut oder auch Sperma entdeckt. Das gibt über alles gesehen eine 18%ige Erfolgsquote. Das klingt zuerst mal nach wenig. Der Christian Brenzikofer ordnet ein.
3: Es kommt immer darauf an, für was man einsetzt. Oder? Wenn man natürlich eine Person sucht, die vermisst ist, dort sind wir natürlich viel höher drinnen. Das ist auch sehr wichtig. Oder? Da geht es um Personen zu schützen. Dann geht es auch um dort, wo wir Ermittlungen haben, wo man zum Beispiel die Täterschaft verfolgt. Dort sind wir auch ein bisschen höher drinnen. Wo so wesentlich sind bei den Drogenspürhunden. Dort haben wir in der Regel Ansätze, dass es auch eine Droge hat. Dort findet man eher etwas.
2: Auf der anderen Seite gibt es aber eben auch die Bereiche, die in die Statistik einfließen, wo die Hunde nichts finden. Zum Glück.
3: Wenn ihr zum Beispiel nachher die Sprengstoffspürhunde nehmt, oder dort hoffen wir immer, dass wir keinen Sprengstoff finden. Oder? Und wenn es natürlich nichts ist, das ist ja meistens so, beispielsweise bei Staatsempfängen oder auch wenn Veranstaltungen sind, dann ist das eigentlich auch wie eine Aufklärung.
2: Ergänzt der Kommandant von der Kantonspolizei Bern, der Christian Brenzikofer.
0: Das heisst also, es fließen alle Einsätze in die Statistik ein. Bei denen ist es gut, kommt etwas vor, und bei anderen ist es eben auch gut, kommt nichts vor. Und Janik Lanz ist übrigens nicht nur mit Tönen zurückgekommen von dieser Vorführung für die Kantonspolizei Bern, sondern er ist auch mit Videomaterial hergekommen. Wir das dürfen das zusammenschneiden und ein Filmchen parat machen von dieser Vorführung, die die Kantonspolizei Bern mit ihren Diensten gemacht hat. Zu sehen gibt es das auf unserem Neois Instagram-Kanal oder auch via unsere Webseite neois.ch.
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0: mit Chick und dem Song Good Times WC. Nee, am Samstag, 4. Juli. Oh, gut informiert, der Samstagabend. Gut, da bin ich auch eins mit der Sarina Welti.
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2: Seit gut 2 Monaten führt die Familie Wüthrich die Alpwirtschaft Laushütte. Sie redet gäng noch von einem Traum, der ist wahr geworden. Der Standort der Berner Psychiatrie in Münsingen soll bleiben. Die Frage ist nur, wie lang. Und es bleibt hinein freundlich. Morgen geht sonnig weiter bei knapp 30 Grad. Auf dem Mai hat Erika Wüthrich und ihre Familie die Alpwirtschaft Laushütte in der Gemeinde Rueb übernommen. Es sei für sie schon lange ein Traum gewesen, mal auf einer Alp zu werden. Dass es jetzt noch in ihrer eigenen Gemeinde im Rueb ist, sei noch schöner, erzählt uns die neue Wirtin im Neo 1 Wochengespräch in der Sommerserie Neo 1 in deinem Dorf. Die ersten 2 Monate seien gut gelaufen.
3: Am Anfang war ich schon recht aufgeregt, ob wir recht das packen, können wir recht das, kommt es gut. Und jetzt mit dem super Team, das wir haben, sind wir wirklich sehr zufrieden und sind gut angelaufen. Und die Gäste, die wir haben, die hier zu uns kommen, ist natürlich sehr, sehr schön.
2: Auch dank dem sonnigen und sommerlichen Wetter haben sie sehr viele Leute auf der Laushütte gehabt, wo sie einkehren. Genau das Wetter sei aber auch eine Herausforderung, erzählt Erika Wüthrich.
3: Wie viele Gäste haben wir heute? Also das tue ich mir fast etwas vom Schwierigsten. Ausser Plätze sind ja 120. Das kann sein, dass die 3-mal besetzt sind. Oder es kann sein, dass einfach vielleicht nur 20 Personen kommen. Und dann ist es auch sehr schwierig, wie viel wir anstellen. Brauchen wir 6 Personen, die uns helfen? Oder sind wir zu zweit?
2: Neben der Alpwirtschaft schauen Wüthrichs auch zu etwa 100 Gusti, die durch den Sommer durch auf der Laushütte sind. Die Saison geht noch bis im Oktober und nächstes Jahr wird die Wüthrichs durch den Sommer dann wieder auf die Laushütte beizen. Die meiste Zeit bleiben sie als Familie gleich oben, sonst wohnen sie aber auch im Dorf Trub. Mit dem Töff sind wir schnell im Dorf. Das ganze Gespräch mit der Erika Wüthrich hört ihr auf neo1.ch nach. Nach der Fusion der Berner Psychiatrien soll auch der Standort Münsingen stabil bleiben. Auch Entlassungen seien nicht geplant, sagt die neue Gesamtleiterin, Barbara Schunk, gegenüber der Berner Zeitung. Sie führt seit einem Monat das Universitäre Psychiatrische Zentrum. Dazu gehört neben dem Psychiatriezentrum Münsingen auch die UPD Bern, also die Universitären Psychiatrischen Dienste. Die beiden Organisationen haben fusioniert, Veränderungen sind aber in der Verwaltung geplant. In der Pflege soll in Münsingen einfach noch alles gleich bleiben. Länger raus gesehen ist der Standort in Münsingen aber noch nicht fix. Das Unternehmen prüft aktuell, ob man alles an einem Standort in Bern zusammenlegen möchte, heisst es im Bericht. Den Morgen hat es in Ostermundigen 2 Raubüberfälle in einem Tankstellenshop und in einem Laden gegeben. Um die 7 Uhr hat ein Mann beim Tankstellenshop normal eingekauft, aber dann hat er die Kasse ausgeräumt. Der Angestellte ist nichts passiert, heisst es von der Kantonspolizei Bern. Kurz vor Mittag hat die Polizei dann nochmal eine Meldung von einem Raub in der gleichen Strasse bekommen. Und dort wollte ein Mann Geld aus der Kasse rausnehmen. Ein anderer Kunde vom Laden hat ihn dann aber verwünscht. Daraufhin ist der Täter ohne Geld geflüchtet. Die Polizei hat den Täter noch nicht gefunden und untersucht jetzt, ob es beide Mal der gleiche war. Gegen einen Unihockey-Trainer läuft in Zürich eine Strafuntersuchung. Er soll jahrelang Spieler in der Garderobe heimlich gefilmt haben. Betroffen sind rund 90 Personen aus verschiedenen Vereinen, bestätigt die Zürcher Staatsanwaltschaft gegenüber der Nachrichtenagentur Kisten SDA. Unter anderem ist der mutmaßliche Täter in Saison 2021-2022 Juniorentrainer bei GC Zürich gewesen. Der Unihockey-Club sagt, er helfe den Behörden bei den Untersuchungen. Aktuell gilt aber noch die Unschuld. Vermutung.
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0: Der Samstagabend ist gäbig, um noch ein bisschen von aussen zu höckeln. Temperaturen sind angenehm, auf die Nacht tut es aber dort, wo die Wolken sind, noch auf, respektive klart es komplett auf. Es gibt eine klare Nacht, 10 Grad, haben wir dann am kältesten Ort die Nacht. Morgen und morgen geht es aber um Hopsi, bis zum Nachmittag, wo wir Temperaturen von 30 Grad möglich sind.
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0: Da müsst ihr aufpassen, wenn ihr auf der A6 unterwegs seid, zwischen Studen und Lies Nord. Gut dort aufpassen, dort brennt es neben der Autobahn. Das heisst, auf der Autobahn seht ihr im Moment nicht so viel wegen dem Rauch. Das auf der A6 zwischen Studen und Lies Nord. Sonst habe ich nichts zu melden. Jetzt sind wir unterwegs. Ja, jetzt habe ich ehrlich gesagt, sonst nicht mehr zu melden. Das darf ich abgeben. Eine ganz grosse Portion Musik im Bitz. Morgen Sonntag sind wir hier bei euch mit ganz viel Schwingsport aus dem Berner Wankdorf vom Bernisch Kantonalen. Jetzt aber auf zuerst einen schönen Samstagabend. Geniessen ihn. Habt's gut, euch Sorge. Mein Name ist Kabutimo.

0: sind.
1: Honestly.
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